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1: Ich bin Lea Matschulat. CSU-Chef Söder kann sich eine Verlängerung des Tankrabatts vorstellen.
2: Der Tankrabatt erscheint zu wirken. Und wenn es nicht anders geht, könnte ich mir vorstellen, dass wir darüber diskutieren müssen, ihn zu verlängern.
1: CSU-Chef Söder bei Karin Miosga am 1. Noch bis Ende Juni gilt ein Tankrabatt von rund 17 Cent je Liter Sprit für die Verbraucher. Der Höhenflug der AfD setzt die schwarz-rote Koalition unter Druck. Einer INSA-Umfrage zufolge kommt die Partei inzwischen auf 29%. Union und SPD zusammen nur noch auf 34. Die Koalition will deshalb bis zum Sommer Reformen bei Steuern, Rente und Bürokratieabbau auf den Weg bringen.
3: Bis zum Sommer sollen noch wichtige Entscheidungen fallen. Zu den dicken Brocken gehört eine Steuerreform, die die Koalition zum 1. Januar plant, um vor allem kleine und mittlere Einkommen zu entlasten. Das Vorhaben kostet viele Milliarden, über Finanzierung ist man sich noch uneins. CSU-Chef Söder warnte auf dem Katholikentag vor einem Scheitern der Regierung und zog Parallelen zur Krise der Weimarer Republik. Historiker sehen nur sehr begrenzt Parallelen zur Gegenwart und warnen davor, die AfD mit den Nazis gleichzusetzen. Thomas Pleskin, Nachrichtenredaktion.
1: Bundesinnenminister Dobrindt will die Kapazitäten beim Zivilschutz für den Kriegs- und Anschlagsfall massiv ausbauen. Wir rüsten auf beim Bevölkerungsschutz und der zivilen Verteidigung, sagte er der Bild-Zeitung. Dem Blatt zufolge geht es um ein Sonderprogramm in Höhe von 10 Milliarden Euro für zum Beispiel Material und Gebäude. Dem Bericht zufolge sollen bis 2029 unter anderem 1000 neue Spezialfahrzeuge und 1100 Feldbetten angeschafft werden. Eintracht Frankfurt braucht einen neuen Trainer. Am Abend gab der Fußball-Bundesligist die Trennung von Albert Riera bekannt. Wenig überraschend, Eintracht hat die Qualifikation zum Europapokal verpasst und Riera verstand sich offenbar nicht gut mit den Spielern. Er war nur 3,5 Monate lang Trainer der Eintracht. Die SV Elversberg spielt in der kommenden Saison in der ersten Fußball-Bundesliga und das zum ersten Mal in der Vereinsgeschichte. Den Aufstieg perfekt machte ein 3:0-Sieg gegen Preußen Münster. Zweitligameister Schalke 04 stand schon vorher als Aufsteiger fest. Der SC Paderborn könnte noch aufsteigen, wenn die Relegation gegen den VfL Wolfsburg gut verläuft.
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1: Zum Wetter. Die aktuelle Vorhersage des Deutschen Wetterdienstes. Im Westen wird es auch in der Nacht immer mal wieder regnen. Auch Gewitter sind möglich. Im Osten bleibt es weitgehend trocken, im Süden örtlich Nebel. Die Temperaturen liegen zwischen 10 und 0 Grad. Tagsüber werden die Temperaturen dann auf 14 bis 22 Grad steigen. Die höchsten Werte im Osten. Dort und im Südosten wechselnd bewölkt, teils auch heiter und meist trocken. Sonst wolkig und von Westen her wird sich Regen ausbreiten.
0: Das waren die Nachrichten.

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1: Ich bin Lea Matschulat. In Paris treffen sich heute die G7-Finanzminister. Bundesfinanzminister Klingbeil warnte vor dem Termin vor den wirtschaftlichen Folgen des Iran-Krieges und einer Sperrung der Straße von Hormuz. Das sei eine ernsthafte Bedrohung für die Weltwirtschaft, sagte er vor seiner Abreise.
2: Bei dem Treffen der G7-Finanzminister geht es einmal mehr um mögliche Folgen für den Welthandel. Klingbeil sagte, man setze auf Kooperation statt Konfrontation. In Paris werde auch mit den Finanzministern aus Brasilien, Indien, Südkorea und Kenia gesprochen. Die weitere Unterstützung der Ukraine steht ebenso auf der Tagesordnung. Klingbeil will mit seinem ukrainischen Amtskollegen ein Doppelbesteuerungsabkommen unterzeichnen. Das regelt unter anderem, dass ein Unternehmen im In- und Ausland nicht doppelt Steuern zahlen muss. Das soll den wirtschaftlichen Austausch stärken. Tine Klimach, Nachrichtenredaktion.
1: CSU-Chef Söder kann sich eine Verlängerung des Tankrabatts vorstellen. Der Tankrabatt scheine zu wirken, sagte er bei Karin Miauska am 1. Und wenn es nicht anders gehe, könne er sich vorstellen, darüber zu diskutieren, ihn zu verlängern. Das hänge davon ab, wie sich die Spritpreise entwickelten, sagte Söder. Noch bis Ende Juni gilt ein Tankrabatt von rund 17 Cent je Liter Sprit. In Würzburg ist der Katholikentag zu Ende gegangen. Seit Mittwoch gab es etwa 900 Programmpunkte mit Musik, Mitmachaktionen, Gottesdiensten und Diskussionen. Einige Veranstaltungen mussten wegen zu großen Andrangs zeitweilig geschlossen werden.
3: Die Welt brennt, aber sie ist nicht verloren. Mit diesen Worten hat der Vorsitzende der Deutschen Bischofskonferenz Wilmer zum Engagement für Frieden und Menschlichkeit aufgerufen. Er sagte in Würzburg, Gott schenke Kraft, Geduld und Ausdauer. Konkret hat er etwa auf die humanitäre Lage im Sudan verwiesen. Beim Schlussgottesdienst sind in Würzburg etwa 14.000 Menschen dabei gewesen. Viele weitere konnten die Übertragung verfolgen. Aus München, Florian Klaus.
1: Eintracht Frankfurt braucht einen neuen Trainer. Am Abend gab der Fußball-Bundesligist die Trennung von Albert Riera bekannt. Wenig überraschend, Eintracht hat die Qualifikation zum Europapokal verpasst und Riera verstand sich offenbar nicht so gut mit den Spielern. Die SV Elversberg spielt in der kommenden Saison in der ersten Fußball-Bundesliga. Zweitligameister FC Schalke 04 stand schon vorher als Aufsteiger fest. Und der SC Paderborn könnte noch aufsteigen, wenn die Relegation gegen den VfL Wolfsburg gut verläuft.
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1: Zum Wetter, die aktuelle Vorhersage des Deutschen Wetterdienstes. Im Westen wird es auch in der Nacht immer mal wieder regnen, auch Gewitter sind möglich. Im Osten bleibt es weitgehend trocken, im Süden örtlich Nebel. Die Temperaturen liegen zwischen 10 und 0 Grad. Tagsüber werden die Temperaturen dann auf 14 bis 22 Grad steigen, die höchsten Werte im Osten. Dort und im Südosten wechselnd bewölkt, teils auch heiter und meist trocken, sonst wolkig und von Westen her wird sich Regen ausbreiten.
0: Das waren die Nachrichten.

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1: Ich bin Lea Matschulat. CSU-Chef Söder kann sich eine Verlängerung des Tankrabatts vorstellen.
2: Der Tankrabatt erscheint zu wirken. Und wenn es nicht anders geht, könnte ich mir vorstellen, dass wir darüber diskutieren müssen, ihn zu verlängern.
1: CSU-Chef Söder bei Karin Miosga im Ersten. Noch bis Ende Juni gilt ein Tankrabatt von rund 17 Cent je Liter Sprit für die Verbraucher. Bundesfinanzminister Klingbeil hat vor dem Treffen der G7-Gruppe der führenden westlichen Industriestaaten vor den wirtschaftlichen Folgen des Iran-Krieges und einer Sperrung der Straße von Hormuz gewarnt. Das sei eine ernsthafte Bedrohung für die Weltwirtschaft. Es müsse alles getan werden, um den Krieg dauerhaft zu beenden. Das G7-Finanzministertreffen beginnt heute in Paris. Im Mittelpunkt stehen die wirtschaftlichen Auswirkungen des Konflikts im Nahen Osten. In Würzburg ist der Katholikentag zu Ende gegangen. Seit Mittwoch gab es etwa 900 Programmpunkte mit Musik, Mitmachaktionen, Gottesdiensten und Diskussionen. Einige Veranstaltungen mussten wegen des großen Andrangs zeitweilig geschlossen werden.
3: Die Welt brennt, aber sie ist nicht verloren. Mit diesen Worten hat der Vorsitzende der Deutschen Bischofskonferenz Wilmer zum Engagement für Frieden und Menschlichkeit aufgerufen. Er sagte in Würzburg, Gott schenke Kraft, Geduld und Ausdauer.
4: Also, wartet nicht, zögert nicht, schaut hin, packt an, geht los, habt Mut, steh auf. Amen.
3: Konkret hat er etwa auf die humanitäre Lage im Sudan verwiesen. Beim Schlussgottesdienst sind in Würzburg etwa 14.000 Menschen dabei gewesen. Viele weitere konnten die Übertragung verfolgen. Aus München, Florian Klaus.
1: Eintracht Frankfurt hat sich von Trainer Albert Riera getrennt. Das gab der Fußball-Bundesligist am Abend bekannt. Frankfurt hatte am letzten Spieltag die Qualifikation zum Europapokal verpasst. Riera war nur 3,5 Monate lang Trainer der Eintracht. Sein Verhältnis zu den Spielern galt zuletzt als angespannt. Wer neuer Coach bei der Eintracht werden soll, dazu gibt es noch keine Informationen vom Verein. Die SV Elversberg spielt in der kommenden Saison in der ersten Fußball-Bundesliga. Zweitligameister FC Schalke 04 stand schon vorher als Aufsteiger fest. Der SC Paderborn könnte noch aufsteigen, wenn die Relegation gegen den VfL Wolfsburg gut verläuft.
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1: Zum Wetter, die aktuelle Vorhersage des Deutschen Wetterdienstes. Im Osten und Südosten ist es heute wechselnd bewölkt, teils auch heiter und es bleibt überwiegend trocken, im Rest des Landes wolkig. Von Westen her werden sich Regenschauer ausbreiten, Gewitter sind nicht ausgeschlossen. Von 10 bis 0 Grad steigen die Temperaturen im Laufe des Tages auf Werte zwischen 14 und 22 Grad. Am wärmsten wird es im Osten, am kühlsten im Westen. Morgen fast überall heiteres Wetter, in der Mitte und im Süden Wolken und ab und an Regen, ähnliche Temperaturen wie heute.
0: Das waren die Nachrichten.

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1: Ich bin Katrin Müller. Die geplante Senkung der Ticketsteuer reicht der Luftverkehrsbranche nicht aus. Vor einer Anhörung im Bundestag fordern Verbände weitere Entlastungen für Airlines und Flughäfen. Kritik kommt dagegen vom Verkehrsclub Deutschland.
2: Ab Juli soll die Ticketsteuer für Flüge ab Deutschland sinken, etwa für Europaflüge um 2,5 Euro. Union und SPD setzen damit ein Vorhaben aus dem Koalitionsvertrag um. Der Luftverkehrsverband BDL spricht zwar von einem ersten Schritt, fordert aber weitere Entlastungen, etwa bei den Flugsicherungskosten. Auch die Flughafenbetreiber sehen weiter Wettbewerbsnachteile gegenüber anderen europäischen Ländern. Der Verkehrsclub Deutschland kritisiert die Entlastung dagegen als falsches Signal in Zeiten von Energiekrise und Klimawandel. Aus Berlin, Thomas Bleskin.
1: CSU-Chef Markus Söder kann sich eine Verlängerung des Tankrabatts vorstellen. Die Maßnahme scheine zu wirken, sagte er im Ersten. Und wenn es nicht anders gehe, könne er sich vorstellen, darüber zu diskutieren, ihn zu verlängern. Das hänge davon ab, wie sich die Spritpreise entwickelten, erklärte Söder. Noch bis Ende Juni gilt ein Tankrabatt an der Zapfsäule von rund 17 Cent je Liter Sprit. Tigeralarm bei Leipzig. Die Polizei hat in Schkeuditz einen entlaufenen Tiger erschossen. Das Tier war aus einer privaten Anlage entkommen, wie eine Polizeisprecherin sagte. Ein 73 Jahre alter Mann sei dabei schwer verletzt worden. Er wurde zur Behandlung ins Krankenhaus gebracht.
3: Der Tiger war aus seinem Gehege ausgebrochen und hatte dabei den 73 Jahre alten Helfer verletzt. Der Mann hat sich berechtigt dort aufgehalten, hieß es von der Polizei. Sie ermittelt nun, wie es zu dem Ausbruch kommen konnte. Weil das Tier dann in einer gut besuchten Gartenanlage gefunden wurde, entschied die Polizei, den ausgewachsenen Tiger zu erschießen. Weitere Tiere sind nicht aus dem Gehege entkommen. Im Schkeuditzer Ortsteil Dülzig hält eine Tigerdompteurin in einem Gewerbegebiet Großkatzen. Jetzt sollen dort noch 8 Tiger leben. An der Haltung vor Ort gibt es Kritik. Tine Klimach, Nachrichtenredaktion.
1: Zum Fußball. Die SV Elversberg spielt in der kommenden Saison in der ersten Bundesliga. Und das zum ersten Mal in der Vereinsgeschichte. Den Aufstieg perfekt machte ein 3:0-Sieg gegen Preußen Münster. Zweitligameister Schalke 04 stand schon vorher als Aufsteiger fest. Und Eintracht Frankfurt hat sich von Trainer Albert Riera getrennt. Frankfurt hatte am letzten Spieltag die Qualifikation zum Europapokal verpasst.
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4: Und wir gucken auf die aktuellen Temperaturen. Und da gibt es gleich zum Beginn des Tages eine gute Nachricht. Wir liegen schon im zweistelligen Temperaturbereich. Jetzt um kurz nach 6 Uhr. In Norddeich zum Beispiel. In Ostdeel und auch bei Ihnen in Georgsheil liegen wir schon bei 10 Grad. Dazu ist der Himmel heute Morgen aber meistens ziemlich bewölkt. Auf dem Weg zur Arbeit kann es auch immer mal wieder regnen. Später wechseln sich dann Sonne und Wolken ab, bevor es dann zum Nachmittag und zum Abend hin die nächsten Regenschauer geben kann. Bis 15 Grad kriegen wir heute. Morgen am Dienstag wird es dann ein bisschen wärmer mit Top-Temperaturen um 19 Grad. Dazu wechseln sich dann Sonne und Wolken. Aber es kann aber auch mal den ein oder anderen Schauer geben. Und das Gute, es wird noch ein bisschen wärmer morgen. Die Top-Temperatur liegt da schon wieder bei 18 Grad.
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4: Moin Autofahrer, gute Nachricht gibt's von den Straßen. Da haben wir gerade keine Störungsmeldung und auch kein Blitzer auf der Liste. Sehen Sie das anders auf Ihrem Weg? Sagen Sie eben Bescheid bitte. Melden Sie Ihre Verkehrsbehinderungen und Blitzer an die Radio Ostfriesland Hotline 04921 586 111. Und zusammen sagen wir allen anderen unterwegs Bescheid 04921 586 111. Gute Fahrt!
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4: Und damit starten wir ganz gemütlich in den neuen Tag hinein mit 3 coolen Songs aus Ostfrieslands größtem Musikarchiv. Zum kleinen einen gleich MFSB, The Sound of Philadelphia, davor Seal und Crazy. Und wir starten den Tag jetzt in den 60ern mit den Four Tops und Reach Out, I'll Be There. Ich bin Captain Frieling, wunderschönen Montag.
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Musik von Seal bei Radio aus Friesland. Crazy. 6.11 Uhr ist es damit geworden. 11 nach 6. Ich wünsche einen wunderschönen guten Morgen. Ich hoffe, Sie hatten ein schönes Wochenende. Vielleicht ja sogar ein verlängertes, falls Sie am letzten Freitag das Glück hatten, einen Brückentag nehmen zu können. Dann starten wir jetzt frohen Mutes in die neue Woche mit den schönsten Oldie-Hits und mitsingen. Die kommen gleich von der SOS-Band. Just Be Good To Me. Davon noch Tommy Rowe und Sheila. Und das hier ist MFSB von The Sound of Philadelphia. Wunderschönen Montagmorgen. Tschüss.

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Die SOS-Band bei Radio Ostfriesland Just Be Good To Me. 6.22 Uhr haben wir es. 7:08. Gleich um 9:30 die ersten Nachrichten aus der Region von Vollrath, direkt aus der Radio Ostfriesland Nachrichtenredaktion. Darin alles zu einem Feuer, das sich in Hieseln ereignet hat. Dabei ist ein 70-Jähriger lebensgefährlich verletzt worden. Mehr dazu gleich um 9:30 noch Musik von Frank Sinatra mit einem tollen Evergreen. There's no business like show business. Und das hier sind vorher noch die OJs und Love Train bei Radio Ostfriesland.

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0: 7 haben wir es jetzt, 6.30 Uhr.
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2: Mit Frau Rath Jansen, guten Morgen. Brand in Hesel, Mann lebensgefährlich verletzt. In einer Reihenhauswohnung im Waldwinkel in Hesel hat es gebrannt. Nach Angaben der Polizei konnte sich der 70 Jahre alte Bewohner eigenständig ins Freie retten. Er wurde jedoch lebensgefährlich verletzt und vom Rettungsdienst in ein Krankenhaus gebracht. 7 weitere Menschen aus angrenzenden Wohnungen wurden vorsorglich evakuiert. Rund 70 Einsatzkräfte der Feuerwehr konnten den Brand unter Kontrolle bringen und löschen. Der Schaden wird auf rund 50.000 Euro geschätzt. Warum das Feuer ausbrach, wird noch ermittelt. Und weitere Meldungen aus Ostfriesland im Überblick. Wachsaison an der Küste beginnt. An den Stränden an der Küste und auf den Inseln in Ostfriesland sorgen auch in diesem Jahr wieder Rettungsschwimmer der Deutschen Lebensrettungsgesellschaft beim Baden für Sicherheit. Auf Borkum und Langeoog sind die Stationen bereits seit Ende April besetzt. Jetzt folgten weitere, so ein Sprecher. Die Wachsaison dauert bis mindestens Ende der Sommerferien. Auf Langeoog ist Anfang Oktober, auf Borkum sogar erst Mitte Oktober Schluss. Behinderungen im Bahnverkehr. Weil die Bahnbrücke über die Hunte in Oldenburg ab heute gesperrt ist, muss auch in Ostfriesland mit Verspätungen oder gar Ausfällen von Zügen gerechnet werden. Betroffen sind insbesondere die Regionalexpresslinie von Norddeich-Mohle nach Hannover sowie Verbindungen nach Wilhelmshaven, so die Bahn. Reisende müssen teils auf Busse umsteigen. Grund ist ein Schaden an einem Längsträger der Klappbrücke, der behoben werden muss. Die Sperrung soll bis Donnerstagmorgen dauern. 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
0: Die Temperaturen steigen schon so langsam und das um diese frühe Zeit. Eben hatten wir noch 10 Grad und kurz nach 6. Jetzt liegen wir schon bei 11 Grad, eben gemessen in Burlage, auch in Neukamperfehn und auch in Backemoor liegen wir schon bei 11 Grad. Bis 15 Grad kriegen wir. Dazu ist der Himmel heute meistens ziemlich bewölkt und auf dem Weg zur Arbeit kann es heute Morgen auch immer mal wieder regnen. Später wechseln sich dann Sonne und Wolken ab, bevor es dann zum Abend hin die nächsten Regenschauer gibt. Und dazu gibt es dann morgen auch einen Tag, der dann Sonne und Wolken beinhaltet. Aber insgesamt ist es ein bisschen freundlicher. Es soll nur noch dann selten mal den ein oder anderen Schauer geben. Und bis 18 Grad kriegen wir dann sogar.
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0: Moin Autofahrer, um kurz nach 6:30 ist doch alles ruhig auf den Straßen. Wir haben weder einen Blitzer noch eine Verkehrsbehinderung auf dem Zettel. Sehen Sie das auf Ihrem Weg aber anders? Sagen Sie eben Bescheid bitte. Rufen Sie an 04921 586 111. Das ist die Radio Ostfriesland Hotline. 04921 586 111. Ich wünsche eine gute Fahrt. Kommen Sie gut an.

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A Kind of Magic mit Queen bei Radio Ostfriesland. 12 Minuten haben wir noch bis zu den nächsten Nachrichten. Die gibt's gleich um 7. Und gleich erst einmal der gute Gedanke zum Start in den Tag. Die Radio Ostfriesland Auszeit wartet auf uns. Direkt nach Musik von den Osmonds. Love Me for a Reason. Einen wunderschönen Montagmorgen wünsche ich Ihnen. 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

0: 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Mit den Osmonds und damit ist es jetzt 8 vor 7 geworden. 6.52 Uhr haben wir es.
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2: Moin, ich bin Holger Baller. Wir sind 11. Wir spielen ein Spiel. Übers Jahr verteilt an 34 Tagen. Der Beste gewinnt die Meisterschaft. Der Schlechteste bekommt die rote Laterne. Die habe ich. Zum zweiten Mal in Folge. Naja. Pokalrunden gibt es auch. Der Pokal hat seine eigenen Gesetze. Wir treffen uns zweimal im Jahr persönlich, alle 11, um die Grundlagen für die Saison zu legen. Alles andere läuft dann online. Jeder Spieltag mit Ehrgeiz oder Gelassenheit, mit Freude und manchmal mit Ärger über die eigenen Entscheidungen oder über die Bewertungen von anderen. Gewinnen wollen, Punkte machen wollen, von Spieltag zu Spieltag Hoffnung, dass es besser wird oder eben gut bleibt. Ein Spiel für alle Gefühle, ein Spiel. Mittendrin, ganz plötzlich, ist einer von uns nicht mehr dabei. Er ist nicht mehr da. Das ist so unfassbar. Das war nicht vorhersehbar. Einfach so, nicht mehr da. Eigentlich doch nicht alt genug, nicht krank genug. Wir trauern, wir können es nicht begreifen, wir wollen es nicht wahrhaben. Wir erinnern uns an gemeinsame Zeiten mit Fotos aus den letzten Spieljahrzehnten. Es ist alles anders. Das Spiel und die Freundschaften haben uns verbunden, verbinden uns. Wir hoffen auf ein Wiedersehen. Bis dahin, mach's gut, mein Lieber. Wir sind 10. Wir spielen ein Spiel.
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1: Hey, was ist das? 7 Uhr ist es.
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2: Ich bin Katrin Müller. US-Präsident Donald Trump droht mit einer Wiederaufnahme des Kriegs gegen den Iran. Für den Iran ticke die Uhr und sie sollten sich besser schnell bewegen, sonst werde von ihnen nichts mehr übrig bleiben, schrieb Trump auf der Plattform Truth Social. Der US-Verbündete Israel stellt sich bereits auf einen möglichen Neubeginn der gemeinsamen Angriffe im Iran ein. In Paris beraten heute die Finanzminister der führenden westlichen Industriestaaten. Bundesfinanzminister Klingbeil sprach mit Blick auf den Iran-Krieg vor seiner Abreise von einer ernsthaften Bedrohung für die Weltwirtschaft.
3: Bei dem Treffen der G7-Finanzminister geht es einmal mehr um mögliche Folgen für den Welthandel. Klingbeil sagte, man setze auf Kooperation statt Konfrontation. In Paris werde auch mit den Finanzministern aus Brasilien, Indien, Südkorea und Kenia gesprochen. Die weitere Unterstützung der Ukraine steht ebenso auf der Tagesordnung. Klingbeil will mit seinem ukrainischen Amtskollegen ein Doppelbesteuerungsabkommen unterzeichnen. Das regelt unter anderem, dass ein Unternehmen im In- und Ausland nicht doppelt Steuern zahlen muss. Das soll den wirtschaftlichen Austausch stärken. Tine Klimach, Nachrichtenredaktion.
2: CSU-Chef Markus Söder kann sich eine Verlängerung des Tankrabatts vorstellen. Der Tankrabatt scheine zu wirken, sagte er bei Karin Mioska am 1.
4: Aber wir werden sehen, was dann passiert, wie da die Lage ist. Und es ist auch nicht ausgeschlossen, dass ja über die eine Verlängerung des Tankrabatts dann geredet werden muss. Er fängt von der Preissituation ab.
2: Noch bis Ende Juni gilt ein Tankrabatt an der Zapfsäule von rund 17 Cent je Liter Sprit. Diskutiert wird aktuell auch über die geplante Senkung der Ticketsteuern. Die reicht der Luftverkehrsbranche bisher nicht aus. Vor einer Anhörung im Bundestag fordern Verbände weitere Entlastungen für Airlines und Flughäfen. Nach dem Vorfall mit dem ausgebrochenen Tiger bei Leipzig hat die Tierrechtsorganisation PETA strengere Regeln für die Haltung gefährlicher Wildtiere gefordert. Der Vorfall zeige erneut, dass die Haltung gefährlicher Wildtiere in Privathand oder in mobilen Betrieben nicht ausreichend sicher sei, teilte die Organisation mit. Gestern war in Schkeuditz bei Leipzig ein Tiger aus einer privaten Anlage entkommen. Ein 73-Jähriger wurde schwer verletzt. Die Polizei erschoss den Tiger später im Bereich einer Gartenanlage. Zum Fußball. Die SV Elversberg spielt in der kommenden Saison in der ersten Bundesliga. Und das zum ersten Mal in der Vereinsgeschichte. Den Aufstieg perfekt machte ein 3:0-Sieg gegen Preußen Münster. Zweitligameister Schalke 04 stand schon vorher als Aufsteiger fest.
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5: Es ist gerade mal erst kurz nach 7, aber die Temperaturen liegen schon im zweistelligen Bereich. Das hatten wir ja nur auch schon länger nicht mehr. In Logabirum zum Beispiel haben wir gerade 11 Grad, in Hollen auch 11 Grad und auch in Westgroßefehn zeigt das Thermometer 11 Grad. Dazu ist der Himmel heute Morgen aber weiterhin ziemlich bewölkt. Wir müssen uns auch immer wieder auf Regenschauer einstellen. Später wechseln sich dann am Tag Sonne und Wolken ab, bevor es dann zum Abend hin auch die nächsten Regenschauer geben kann. Die Top-Temperatur des Tages liegt bei 15 Grad. Morgen wird es ein bisschen wärmer. Da kriegen wir dann sogar noch mal bis 19 Grad. Dazu gibt es dann auch wieder Sonne und Wolken, aber vereinzelt auch noch mal den ein oder anderen Schauer. Morgen dann auch ein ganz wunderbarer Tag.
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5: Moin Autofahrer, wir haben im Moment nichts zu melden, weder einen Blitzer noch eine Verkehrsbehinderung. Sehen Sie das auf Ihrem Weg anders? Sagen Sie eben Bescheid. Bitte rufen Sie an 04921 586 111. Das ist die Radio Ostfriesland Hotline. 04921 586 111. Ich wünsche eine gute Fahrt.
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5: Und wir schippern gleich mit Sister Sledge, Lost in Music und mit R.E.M. und Losing My Religion in die neue Stunde hinein. Ich bin Captain Frieling und Ihr Begleiter auf dem Weg zur Arbeit. Wunderschönen guten Morgen.
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0: Sister Sledge bei Radio Swissland Lost in Music. 7:12 ist es damit jetzt geworden. 7:12 Uhr. Ich wünsche einen wunderschönen Montagmorgen. Und auch an diesem Montag tun wir wieder ein bisschen was für unsere schöne plattdeutsche Sprache. Die müssen wir in Ostfriesland ja unbedingt pflegen. Ich hoffe, Sie haben heute Morgen auch schon eine Menge platt gesprochen. Nun gibt es ja manchmal so Wörter, da weiß man nicht so die plattdeutsche Aussprache, wie die denn genau funktioniert und wie sie denn heißt. Das werden wir bei Radio Ostfriesland jeden Tag mal mit unserem kleinen Sprachkurs ändern. Denn wir setzen uns jeden Tag ein für unsere schöne Moi plattdeutsche Heimatsprach. Proten Sie mal Moi im Wemit.
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2: Ich brauche dafür Mehl, Wasser, Salz und Hefe.
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3: Ich brauche dafür Mehl, Worte, Salz und Geist.
2: Meine Schwiegermutter hat das Rezept damals von ihrer Oma vererbt bekommen.
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3: Mein Schwiegermutter hätte das Familienrezept damals von her Oma vererbt kriegen.
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8:30, 7:22 Uhr. Hier ist der lange Morgen bei Radio Ostfriesland. Und wir gucken da mal eben schnell auf die Straßen. Der Radio Ostfriesland Verkehrsservice immer aktuell mit gleich zwei neuen Blitzern. Der erste ist aufgebaut an der Bundesstraße 210 in Georgsheil. Da steht der Blitzer in einer 50er-Zone. Und ein weiterer Blitzer steht an der B436 zwischen Wiesmoor und Friedeburg in einem 100er-Bereich. Und sehen Sie weitere Blitzer oder Verkehrsbehinderungen, sagen Sie eben Bescheid bitte. 04921 586 111. Das ist die Radio Ostfriesland Hotline. Ich wünsche Ihnen eine gute Fahrt. Wir starten in den Montag jetzt gleich mit den Searchers, Needles and Pins. Und das hier ist vorher noch Gloria Gaynor.

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1: 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Halb acht haben wir es jetzt genau, 7.30 Uhr.
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2: Mit Frau Radjansen, guten Morgen. Brand in Hesel, Mann lebensgefährlich verletzt. In einer Reihenhauswohnung im Waldwinkel in Hesel hat es gebrannt. Nach Angaben der Polizei konnte sich der 70 Jahre alte Bewohner eigenständig ins Freie retten. Er wurde jedoch lebensgefährlich verletzt und vom Rettungsdienst in ein Krankenhaus gebracht. 7 weitere Menschen aus angrenzenden Wohnungen wurden vorsorglich evakuiert. Rund 70 Einsatzkräfte der Feuerwehr konnten den Brand unter Kontrolle bringen und löschen. Der Schaden wird auf rund 50.000 Euro geschätzt. Warum das Feuer ausbrach, wird noch ermittelt. Und weitere Meldungen aus Ostfriesland im Überblick. Wachsaison an der Küste beginnt. An den Stränden an der Küste und auf den Inseln in Ostfriesland sorgen auch in diesem Jahr wieder Rettungsschwimmer der Deutschen Lebensrettungsgesellschaft beim Baden für Sicherheit. Auf Borkum und Langeoog sind die Stationen bereits seit Ende April besetzt. Jetzt folgten weitere so Entsprecher. Die Wachsaison dauert bis mindestens Ende der Sommerferien. Auf Langeoog ist Anfang Oktober, auf Borkum sogar erst Mitte Oktober Schluss. Behinderungen im Bahnverkehr. Weil die Bahnbrücke über die Hunte in Oldenburg ab heute gesperrt ist, muss auch in Ostfriesland mit Verspätungen oder gar Ausfällen von Zügen gerechnet werden. Betroffen sind insbesondere die Regionalexpresslinie von Norddeich-Mohle nach Hannover sowie Verbindungen nach Wilhelmshaven, so die Bahn. Reisende müssen teils auf Busse umsteigen. Grund ist ein Schaden an einem Längsträger der Klappbrücke, der behoben werden muss. Die Sperrung soll bis Donnerstagmorgen dauern. 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
1: 10 Grad haben wir im Moment in Mansland und in Kampen und 11 Grad haben wir in Klostermoor. Dazu haben wir auf dem Weg zur Arbeit heute mal wieder Scheibenwischerwetter. Viele Wolken ziehen heute Morgen über Ostfriesland hinweg und die bringen auch immer mal wieder Schauer mit. Später am Tag wechseln sich dann Sonne und Wolken ab, bevor es dann zum Abend hin auch wieder regnerisch werden kann. Da kann dann auch wieder mal der ein oder andere Schauer runterkommen. Die Top-Temperatur liegt heute bei 15 Grad. Morgen wechseln sich dann Sonne und Wolken die meiste Zeit ab und es kann da auch noch mal den ein oder anderen Schauer geben. Aber es wird ein bisschen wärmer mit Top-Temperaturen um 19 Grad morgen.
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1: Hallo Autofahrer, geblitzt wird im Moment an der Bundesstraße 210 in Georgsheil in einer 50er-Zone. Und ein weiterer Blitzer steht an der Bundesstraße 436 zwischen Wiesmoor und Friedeburg. Da steht der Blitzer in einer 100er-Zone. Sehen Sie auf Ihrem Weg noch weitere Blitzer oder auch Verkehrsbehinderungen? Sagen Sie eben Bescheid und rufen Sie an. Bitte 04921 586 111. Das ist die Radio Ostfriesland Hotline. 04921 586 111. Ich wünsche eine gute Fahrt.

0: Mike and the Mechanics bei Radio Ostfriesland Over My Shoulder. 20 Minuten vor 8 ist es jetzt mittlerweile 7.40 Uhr. Bulgarien hat am Wochenende den Eurovision Song Contest gewonnen. Vielleicht haben Sie es gesehen. Die Sängerin Dara bekam mit ihrem Lied Bangaranga die meisten Punkte beim ESC-Finale in Wien. Deutschlands Kandidatin Sarah Engels landete hingegen nur auf Platz 23. Wir gucken nochmal zurück mit Ronny Thorau aus der Radio Ostfriesland Redaktion. Ronny, böse Zungen könnten sagen, drittletzter Platz ist für Deutschland schon fast ein Erfolg, oder?
1: Ja, das stimmt insofern, dass wir die letzten Jahre ja reihenweise letzte und vorletzte Plätze geholt haben. Allerdings zuletzt auch einen 12. und 15. Platz, also da sind wir jetzt schon zurück im Jammertal. Sarah Engels versuchte es so ein bisschen damit auch zu erklären, dass wir einfach international keine Sympathieträger sind.
2: Ich glaube, für Deutschland ist es kein Geheimnis, dass wir es immer schwer haben beim Eurovision, deswegen hat es mich jetzt auch nicht unbedingt überrascht.
1: Außerdem könnte man auch den Startplatz als zweite von 25 so ein bisschen als Entschuldigung hernehmen. Aber die Vorhersagen waren auch schon vorher nicht gut für den deutschen Song. Und nicht wenige sagen, Sarah Engels hat zwar alles gegeben, aber ihr Song war einfach nicht gut oder auffällig genug.
0: Kommen wir mal zur ESC-Siegerin. Dara aus Bulgarien hat mit ihrem Song Bangaranga gewonnen.

0: Was hat Dara denn richtig gemacht?
1: Ja, also die ist eine krasse Performerin mit viel Bühnenerfahrung. Die hat Sarah Engels allerdings auch. Dara ist allerdings daheim in Bulgarien ein echter Superstar, mehr als Sarah Engels bei uns. Und ihr Song Bangaranga ist deutlich origineller, moderner, mit Nina Chuba-Vibes und einer Botschaft über Aufruhr, Rebellion und Liebe. Dass sie den ESC damit gewonnen hat, konnte sie allerdings nicht glauben.
2: I'm still in shock. I don't know if I'm sleeping or is that the reality?
1: Und wisse gar nicht, ob sie gerade schlafe oder wach sei.
0: Dann findet der nächste Eurovision Song Contest in Bulgarien statt. Und vielleicht erreichen wir dann ja mal wieder einen besseren Platz und landen nicht wieder auf Platz 23 von 25. Herzlichen Glückwunsch auf jeden Fall nach Bulgarien zu Dara. Und das ist der Sieger von 1974 beim Eurovision Song Contest. Hier sind ABBA und Waterloo.

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Steppin, Hip Dress and Fella. 7:08 haben wir es. Gleich um 8 die nächsten Nachrichten mit dem Neuesten aus Deutschland und der Welt. Vorher noch Musik von den Isley Brothers. Die hören wir gleich mit It's a Disco Night. Vorher noch Sascha mit einem coolen Song. Hier ist I Feel Lonely bei Radio Friesland. 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
3: 8 Uhr ist es.
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4: Ich bin Katrin Müller. US-Präsident Donald Trump droht mit einer Wiederaufnahme des Kriegs gegen den Iran. Für den Iran ticke die Uhr und sie sollten sich besser schnell bewegen, sonst werde von ihnen nichts mehr übrig bleiben, schrieb Trump auf der Plattform Truth Social. In Paris beraten heute die Finanzminister der führenden westlichen Industriestaaten. Bundesfinanzminister Klingbeil sprach mit Blick auf den Iran-Krieg vor seiner Abreise von einer ernsthaften Bedrohung für die Weltwirtschaft. Die geplante Senkung der Ticketsteuer reicht der Luftverkehrsbranche nicht aus. Vor einer Anhörung im Bundestag fordern Verbände weitere Entlastungen für Airlines und Flughäfen. Kritik kommt dagegen vom Verkehrsclub Deutschland.
5: Ab Juli soll die Ticketsteuer für Flüge ab Deutschland sinken, etwa für Europaflüge um 2,5 Euro. Union und SPD setzen damit ein Vorhaben aus dem Koalitionsvertrag um. Der Luftverkehrsverband BDL spricht zwar von einem ersten Schritt, fordert aber weitere Entlastungen, etwa bei den Flugsicherungskosten. Auch die Flughafenbetreiber sehen weiter Wettbewerbsnachteile gegenüber anderen europäischen Ländern. Der Verkehrsclub Deutschland kritisiert die Entlastungspläne dagegen als falsches Signal in Zeiten von Energiekrise und Klimawandel. Aus Berlin, Thomas Bleskin.
4: Nach dem Vorfall mit dem ausgebrochenen Tiger bei Leipzig hat die Tierrechtsorganisation PETA strengere Regeln für die Haltung gefährlicher Wildtiere gefordert. Der Vorfall zeige erneut, dass die Haltung gefährlicher Wildtiere in Privathand oder in mobilen Betrieben nicht ausreichend sicher sei, teilte die Organisation mit. Gestern war in Schkeuditz bei Leipzig ein Tiger aus einer privaten Anlage entkommen. Ein 73-Jähriger wurde schwer verletzt. Die Polizei erschoss den Tiger später im Bereich einer Gartenanlage.
6: Der Tiger war aus seinem Gehege ausgebrochen und hatte dabei den 73 Jahre alten Helfer verletzt. Weil das Tier dann in einer gut besuchten Gartenanlage gefunden wurde, entschied die Polizei, den ausgewachsenen Tiger zu erschießen. Im Schkeuditzer Ortsteil Dülzig hält eine Tigerdompteurin in einem Gewerbegebiet Großkatzen. Jetzt sollen dort noch 8 Tiger leben. An der Haltung vor Ort gibt es Kritik. Tine Klimach, Nachrichtenredaktion.
4: Zum Fußball. Die SV Elversberg spielt in der kommenden Saison in der ersten Bundesliga. Und das zum ersten Mal in der Vereinsgeschichte. Den Aufstieg perfekt machte ein 3:0-Sieg gegen Preußen Münster. Zweitligameister Schalke 04 stand schon vorher als Aufsteiger fest. Und Eintracht Frankfurt hat sich von Trainer Albert Riera getrennt. Frankfurt hatte am letzten Spieltag die Qualifikation zum Europapokal verpasst.
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7: Wir gucken mal auf die aktuellen Temperaturen und die liegen schon im zweistelligen Bereich. Wir haben in Aurich-Rahe, in Schirum und bei Ihnen in Bruckzetel gerade 11 Grad auf dem Thermometer. Dazu ist der Himmel heute Morgen aber noch ziemlich grau und bewölkt und wir müssen uns auch immer wieder auf Regenschauer einstellen. Später soll die Wolkendecke auch nochmal aufreißen und Platz für Sonnenschein machen. Es kann dann zum Abend aber auch schon wieder die nächsten Schauer geben. Bis 15 Grad sind drin. Morgen wird es dann ein bisschen wärmer. Da kriegen wir dann bis 19 Grad. Ansonsten dann auch wieder Sonne und Wolken im Wechsel mit dem ein oder anderen Schauer zwischendurch.
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7: Moin Autofahrer, Vorsicht bitte auf der Autobahn 31, Leer Richtung Emden. Zwischen Leer West und Leer Nord hat es einen Unfall gegeben. Die Unfallaufnahme läuft da gerade. Fahren Sie da bitte besonders vorsichtig. Und geblitzt wird an der Bundesstraße 210 in Georgsheil in einer 50er-Zone. Und Blitzer Nummer 2 ist aufgebaut an der B436 zwischen Wiesmoor und Friedeburg in einem 100er-Bereich. Sehen Sie auf Ihrer Strecke auch noch weitere Blitzer oder Verkehrsbehinderungen? Rufen Sie eben an bitte 04921 586 111. Das ist die Radio Ostfriesland Hotline 04921 586 111. Ich wünsche dir gute Fahrt.
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7: Und wir schippern gleich mit Amy Grant, Baby Baby und den Rolling Stones. Let's spend the night together in die neue Stunde hinein. Ich bin Captain Frieling und ich wünsche einen entspannten Montag. Moin miteinander.
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0: Amy Grant bei Radio aus Friesland. Baby, Baby. 8:12 haben wir es mittlerweile. 8:12 Und wir sind heute Morgen eher herzlich in die neue Woche gestartet. Auf dem Weg zur Arbeit haben uns Wolken und Regenschauer begleitet. Von Sonnenschein ist zum Beginn der neuen Woche bisher noch nicht so viel zu sehen. Aber ich gebe die Hoffnung auf tolles, frühlingshaftes Wetter nicht auf. Was uns da in den nächsten Tagen genau erwartet, sagt uns am Radio aus Friesland-Telefon die offizielle Radio aus Friesland-Wetterexpertin Mareike Wiese, Meteorologin am Klimahaus in Bremerhaven. Frau Wiese, inwieweit können wir uns denn heute vielleicht doch nochmal auf richtig schönes Wetter freuen?
1: Ja, aktuell bekommen wir von Westen her eben dieses Regengebiet rein, das auch schon in Ostfriesland angekommen ist. Das ist das Tief Henriette, das es diesen Regen bringt. Und aber ab Nachmittag wird es dann wieder etwas trockener und auch gar nicht mal so kalt, so bis 15 Grad auf den Inseln bis 12 Grad.
0: Das sind doch mal gar nicht so schlechte Aussichten. Wie werden dann die kommenden Tage?
1: Morgen ist es dann weiterhin bewölkt, aber die Sonne kommt wieder etwas mehr durch und es bleibt trockener. Erst am Nachmittag bzw. Abend kommt dann von Westen her ein nächstes Regengebiet rein, aber es wird auch wieder etwas wärmer, so bis 17 Grad.
0: Woher kommt die? Ja, bitte?
1: Genau. Es geht ja dann noch weiter. Also am Mittwoch ist es dann leider wieder bewölkter und aber es zunächst noch trocken, ab Mittag dann wieder mehr Regen bis 15 Grad. Donnerstag geht die Temperatur bis 18 Grad hoch, also so ein kleines Auf und Ab mit den Temperaturen, aber ab Donnerstag auch trockener.
0: Woher kommt diese Wetterlage, die wir da nun gerade haben, dass es da so wechselhaft ist?
1: Ja, also heute haben wir eben dieses Tief Henriette, was den Regen bringt. Die nächsten Tage kommen dann noch weitere Tiefs rein, die diese milde, feuchte Luft von Westen her, vom Atlantik zu uns bringen. Eventuell bekommen wir dann zu Pfingsten ein Hoch, aber da ist die genaue Lage noch ein bisschen unklar. Es könnte sommerlich werden, aber auch ein bisschen kühler, aber nicht mehr so kalt wie in den letzten Tagen.
0: Aber das sind doch dann schon mal tolle Aussichten fürs Wochenende dann. Dann vielen Dank, Frau Wiese. Und dann wünsche ich Ihnen noch einen schönen Tag.
1: Wünsche ich Ihnen auch.
0: Vielen Dank, hier ist Radio aus Friesland, Helwert Besönne.

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0: Ray Charles, Hit the Road Jack, 20 Minuten nach 8 haben wir es. Mittlerweile 8.20 Uhr und wir schauen jetzt wieder auf ein Stück ostfriesische Geschichte. Jeden Morgen, wenn wir auf die Flurnamen schauen, dann gucken wir auf Ländereien, Bauwerke und auch Landschaften, die es schon ganz lange gibt. Und heute fällt unser Blick da auf ein Stück Geschichte von Stedesdorf.
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0: Was ist das dann?
2: Heute Mayenburger Weg.
3: Mayenburger Weg ist ein Flurname in Stedesdorf, der den Weg vom Hof Mayenburg zur Falsterstraße bezeichnet. Der Hof Mayenburg liegt östlich des Dorfes Stedesdorf auf einer Warft von geringer Höhe in der tieflegenden Alten Marsch. Der Name des Hofes leitet sich von dem Rufnamen Mayo ab, der vermutlich der Begründer dieses Hofes gewesen ist. Burg ist in Ostfriesland eine Bezeichnung für größere, außerhalb der Ansiedlung gelegene Bauernhöfe. Der Mayenburger Weg stellte früher die Verbindung des Hofes Mayenburg mit dem Dorf her.
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Elvis Presley, his latest flame. 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Und wir schauen mal eben schnell auf den Radio aus Friesland Verkehrsservice. Immer aktuell mit einem neuen Blitzer. Den hat uns Radio aus Friesland-Fan Markus eben gemeldet. Dankeschön dafür. An der L18 ist der Blitzer aufgebaut in Bendstreek. An der Bendstreeker Straße in einer 80er-Zone. Ihnen allen unterwegs eine gute Fahrt.

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3: Halb neun haben wir es jetzt genau, 8.30 Uhr.
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4: Mit Vollrad Janssen, guten Morgen. Brand in Hesel, Mann lebensgefährlich verletzt. In einer Reihenhauswohnung im Waldwinkel in Hesel hat es gebrannt. Nach Angaben der Polizei konnte sich der 70 Jahre alte Bewohner eigenständig ins Freie retten. Er wurde jedoch lebensgefährlich verletzt und vom Rettungsdienst in ein Krankenhaus gebracht. 7 weitere Menschen aus angrenzenden Wohnungen wurden vorsorglich evakuiert. Rund 70 Einsatzkräfte der Feuerwehr konnten den Brand unter Kontrolle bringen und löschen. Der Schaden wird auf rund 50.000 Euro geschätzt. Warum das Feuer ausbrach, wird noch ermittelt. Und weitere Meldungen aus Ostfriesland im Überblick. Wachsaison an der Küste beginnt. An den Stränden an der Küste und auf den Inseln in Ostfriesland sorgen auch in diesem Jahr wieder Rettungsschwimmer der Deutschen Lebensrettungsgesellschaft beim Baden für Sicherheit. Auf Borkum und Langeoog sind die Stationen bereits seit Ende April besetzt. Jetzt folgten weitere, so ein Sprecher. Die Wachsaison dauert bis mindestens Ende der Sommerferien. Auf Langeoog ist Anfang Oktober, auf Borkum sogar erst Mitte Oktober Schluss. Behinderungen im Bahnverkehr. Weil die Bahnbrücke über die Hunte in Oldenburg ab heute gesperrt ist, muss auch in Ostfriesland mit Verspätungen oder gar Ausfällen von Zügen gerechnet werden. Betroffen sind insbesondere die Regionalexpresslinie von Norddeich-Mohle nach Hannover sowie Verbindungen nach Wilhelmshaven, so die Bahn. Reisende müssen teils auf Busse umsteigen. Grund ist ein Schaden an einem Längsträger der Klappbrücke, der behoben werden muss. Die Sperrung soll bis Donnerstagmorgen dauern. 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
3: Wir schauen auf die aktuellen Temperaturen und die liegen schon im zweistelligen Bereich. Wir haben in Wiesmoor in Halbemond und bei Ihnen in Rechtsobweg im Moment 11 Grad auf dem Thermometer. Bis 15 Grad sind noch drin. Dazu ist der Himmel heute weiterhin meistens grau am Morgen. Und auch ziemlich regnerisch ist es, aber im weiteren Tagesverlauf reißt die Wolkendecke hier und dann nochmal auf, sodass wir vielleicht nochmal ein paar Chancen zumindest auf Sonne bekommen, bevor am Abend dann die nächsten Regenschauer wieder aufziehen. Morgen dann auch Sonne und Wolken im Wechsel. Es wird da ein bisschen trockener im Vergleich zu heute. Es kann da dann aber auch nochmal den ein oder anderen Schauer geben und die Top-Temperaturen steigen bis auf maximal 19 Grad.
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3: Moin Autofahrer, Vorsicht bitte auf der Autobahn 31, leer Richtung Emden. Zwischen Leer West und Leer Nord hat es einen Unfall gegeben. Fahren Sie da bitte ganz besonders vorsichtig. Und geblitzt wird an der L18 in Bentstreek, an der Bentstreeker Straße, 80 erlaubt. Dann an der B210 in Georgsheil, da steht der Blitzer in einer 50er-Zone. Und an der B436, da steht noch ein Blitzer zwischen Wiesmoor und Friedeburg in einer 100er-Zone. Und sehen Sie auf Ihrem Weg noch weitere Blitzer oder vielleicht auch eine Verkehrsbehinderung, sagen Sie eben Bescheid bitte. Rufen Sie an hier oben auf der Brücke unter der Radio Ostfriesland Hotline 04921 586 111. Und wir geben das sofort weiter an alle anderen 04921 586 111. Gute Fahrt!

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0: 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Hier ist Radio Ostfriesland. 20 vor 9 haben wir es ganz genau. Und das ist die Zeit an jedem Montag, wo wir fit und gesund in die neue Woche starten. Und die besten Tipps dazu bekommen wir an jedem Montag vom Personal Coach und Sportwissenschaftler Mirko Malek. Und jetzt ist das wer so wie an dieser 18. Mai.
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0: Heute, was kann ich in der Mittagspause für sportliche Übungen in meinen Tag einstreuen?
2: Ich würde Ihnen immer empfehlen, gerade wenn Sie im Büro tätig sind, die frische Luft aufzusuchen. Und da kann man natürlich einen schönen Spaziergang machen. Das ist immer eigentlich die einfachste Lösung, um sich ein bisschen zu bewegen und auch so ein bisschen den Stoffwechsel, das Herz-Kreislauf-System zu aktivieren, gerade auch nach dem Essen. Und wenn man dann ein bisschen sich noch bewegen will, dann kann man natürlich auch noch mal die Arme kreisen lassen, vor und zurück und auch mal in die Streckung gehen. Das heißt mal die Arme über den Kopf, auf die Zehenspitzen und lang machen. Man sitzt ja den ganzen Tag, gerade als Bürotäter, dann in so einer gebeugten Position. Also machen Sie genau das Gegenteil. Öffnen Sie sich 3, 4, 5 Mal die Arme zurück. Das Hohlkreuz aktivieren, die Backen hinten mal so ein bisschen zusammenkneifen und dann fühlen Sie sich schon viel besser. Und natürlich an der frischen Luft hat man Vitamin-D-Produktion angeregt und man fühlt sich wieder fit und kann dann auch in der zweiten Periode des Tages nochmal wieder Leistung bringen. In dem Sinne, bleiben Sie gesund.

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1: Los del Rio, einst ein Sommerhit in Deutschland. Macarena, 10 von 9 haben wir es jetzt, 8.50 Uhr. Vor den Nachrichten von 9 Uhr jetzt noch drei Songs. Zum einen gleich Bruce Channel, Hey Baby. Davor Kiss, I Was Made For Loving You. Und das hier ist die Kim Bazell, Young Hearts Run Free.

Mademoiselle bei Radio Aßlichtern, Young Hearts Run Free. Und wir schauen um 7:07 nochmal eben schnell auf den Radio Aßlichtern Verkehrsservice. Immer aktuell, Achtung Autofahrer, es gibt eine Behinderung auf der Autobahn 28, Leerrichtung Oldenburg. In Höhe der Ausfahrt zwischen Arnamäher liegen Gegenstände auf der Fahrbahn. Vorsicht bitte, Gegenstände auf der Fahrbahn an der A28, Leerrichtung Oldenburg. In Höhe Ausfahrt zwischen Arnamäher. Ihnen allen unterwegs eine gute Fahrt. Kommen Sie gut an.

0: Bei Radio Ostfriesland. Hey Baby! Und damit ist es jetzt 9 Uhr.
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2: Ich bin Katrin Müller. In der Debatte um Entlastungen hat sich Bundeswirtschaftsministerin Katharina Reiche für eine baldige Senkung der Stromsteuer ausgesprochen. Das müsse kommen, sobald im Haushalt Spielräume dafür da seien, sagte Reiche der Rheinischen Post.
3: Bisher wurde die Stromsteuer nur für die Industrie, das produzierende Gewerbe sowie die Land- und Forstwirtschaft gesenkt, nicht aber für die privaten Haushalte und alle Unternehmen. Bundeskanzler Merz und Finanzminister Klingbeil begründeten diese Entscheidung mit Haushaltszwängen. Angesichts der Kosten von 5,4 Milliarden Euro konnten sich die Koalitionspartner nicht auf eine Gegenfinanzierung einigen. Auch jetzt zeichnen sich keine finanziellen Spielräume ab, um die Stromsteuer für alle zu senken. Es fehlt einfach das Geld. Aus Berlin, Dirk Zeitler.
2: US-Präsident Donald Trump droht mit einer Wiederaufnahme des Kriegs gegen den Iran. Für den Iran ticke die Uhr und sie sollten sich besser schnell bewegen, sonst werde von ihnen nichts mehr übrig bleiben, schrieb Trump auf der Plattform Truth Social. Der US-Verbündete Israel stellt sich bereits auf einen möglichen Neubeginn der gemeinsamen Angriffe im Iran ein. Ideen gegen Behördenfrust gesucht. Bürger können jetzt selbst mitentscheiden, wie der Staat einfacher und moderner werden soll. Unter dem Titel Deutschland, was geht, hat das Bundesdigitalministerium zum ersten bundesweiten Bürgerhackathon aufgerufen.
4: Der Bund will wissen, woran es konkret hakt, heißt es. Bis 14. Juni sollen Bürgerinnen und Bürger am Telefon oder online Ideen liefern, um alltagsnahe Probleme, beispielsweise bei Steuern und Sozialleistungen, zu lösen. Ab Juli wird dann über die Ideen abgestimmt und es werden umsetzbare Konzepte daraus gemacht. Die vielversprechendsten Ansätze sollen dann im Folgejahr direkt in die Bundesverwaltung integriert werden, lautet das offizielle Versprechen. Als Vorbild des Projekts dient Taiwan, wo Bürgerbeteiligung schon länger im Kampf für mehr Digitalisierung und gegen Bürokratie eingesetzt wird. Tanja Wagner, Nachrichtenredaktion.
2: Zum Fußball. Die SV Elversberg spielt in der kommenden Saison in der ersten Bundesliga und das zum ersten Mal in der Vereinsgeschichte. Den Aufstieg perfekt machte ein 3:0-Sieg gegen Preußen Münster. Zweitligameister Schalke 04 stand schon vorher als Aufsteiger fest.
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0: Wir gucken auf die aktuellen Temperaturen. 10 Grad haben wir in Eversmeer und in Stapelmoorer Heide und 12 Grad schon in Sandhorst. Bis 15 Grad sind drin. Dazu ist der Himmel weiterhin ziemlich grau und bewölkt, aber das bleibt nicht den ganzen Tag so. Später soll die Wolkendecke hier und da auch nochmal aufreißen und zumindest ein bisschen Platz für Sonnenschein machen. Morgen wechseln sich dann Sonne und Wolken auch wieder ab. Es kann da auch mal den ein oder anderen Schauer geben und es wird ein bisschen wärmer mit Top-Temperaturen um 19 Grad.
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0: Moin Autofahrer, Vorsicht bitte auf der Autobahn 31, leer Richtung Emden. Zwischen Riepe und Emden Ost liegt ein totes Tier auf der Fahrbahn. Dann Vorsicht bitte auch auf der Autobahn 28, leer Richtung Oldenburg. In Höhe der Ausfahrt zwischen Annameer liegen Gegenstände auf der Fahrbahn. Und geblitzt wird im Moment in Benstreek an der L18, das ist die Benstreeker Straße. Da steht der Blitzer an einer 80er-Zone, dann ein Blitzer an der B210 in Georgsheil und auch an der B436 zwischen Wiesmoor und Friedeburg wird geblitzt. Da steht das Gerät in einer 100er-Zone. Sehen Sie weitere Blitzer oder Verkehrsbehinderungen, rufen Sie eben an bitte 04921 586 111. Das ist die Radio Ostfriesland Hotline, ganz einfach zu merken. 04921 586 111. Gute Fahrt!
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0: Wir schippern gleich mit Maxine Nightingale in diese Stunde hinein. Rag Back Where We Start From. Vorher noch Musik aus Italien von Ricky e Poveri, Sarah Perché, Tiam. Ich bin Captain Frieling. Einen schönen Montag.
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0: Geschichte von Elton John beginnt nicht im Scheinwerferlicht, sondern mit einem Jungen namens Reginald Dwight, der schon früh am Klavier zeigt, da wächst einer heran, der Musik nicht nur spielt, sondern fühlt. Aus dem Talent wird ein Künstler. Aus ersten Songs werden Welthits. Und auf einmal singt die Welt:
1: It's a little bit funny, this feeling inside.
0: Your Song. Der Anfang einer Karriere, die größer wird als jede Bühne. Mit seinem Texter Bernie Taupin schreibt Elton John Musikgeschichte. Er hebt ab mit Rocket Man. Ein Song wie ein Flug über die Nordsee bei Sonnenuntergang. Dann wird's groß. Gefühlvoll. Unvergesslich. Und plötzlich ist da dieses Lebensgefühl zwischen Freiheit, Liebe und Aufbruch. Elton John liefert Hymnen für Generationen. Pure 70er. Später zeigt er seine ruhige, berührende Seite mit und schenkt der Welt mit einen dieser Songs, die einfach bleiben.
2: Wenn Elton John läuft, sehe ich sofort wieder Sommerabende in Ostfriesland vor mir. Auto, Freunde, Radio an.
3: Das ist nicht nur Erinnerung, das ist ein richtiges Lebensgefühl.
4: Manchmal stürmisch, wie Ostfriesland mit Piano und Glitzer.
0: Von den ersten Schritten bis zur Weltkarriere. Von damals bis heute. Elton John ist und bleibt eine Ausnahmeerscheinung. Und während draußen der Wind über die Deiche zieht, gibt es einen Song, der perfekt zu uns passt. Denn zwischen Emden, Leer, Aurich und der Küste wissen wir, wer Größe hat, bleibt stehen. I'm still standing. 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
5: Hilvert

Elton John, I'm Still Standing. Und um 13 nach 9, 9.13 Uhr, gucken wir nochmal eben schnell auf den Radio aus Friesland. 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Achtung, Autofahrer, Vorsicht bitte auf der A28 leer Richtung Oldenburg. Gegenstände liegen auf dem linken Fahrstreifen zwischen Annameer und Neuenkruge. Fahren Sie da bitte ganz besonders vorsichtig. A28 leer Richtung Oldenburg zwischen Annameer und Neuenkruge. Gefahr durch Gegenstände auf dem linken Fahrstreifen.

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0: Outfield bei Radio Friesland und Your Love. 20 Minuten nach 9, aber es ganz genau 9.20 Uhr. Wir haben den 18. Mai 2026 und heute feiert Showmaster Thomas Gottschalk seinen 76. Geburtstag. Wie kein anderer stand er für ausgefallene Anzüge, für eine immer perfekt sitzende Frisur und für freche Sprüche. An seinem 76. Geburtstag kann er auf eine lange und erfolgreiche Karriere zurückblicken. Die hat vor vielen Jahren als Radiomoderator angefangen.
1: Ich war der König im Radio zwischen Leipzig und Stuttgart. Hab dort Platten gespielt, wie ich wollte, hab dort erzählt, was ich wollte und um mich herum waren nur Stammler.
0: Mitte der 70er ging er dann zum Fernsehen. Die Telespiele, Tommys Popshow oder auch Na Sowas waren beliebte Sendungen. Aber der ganz große Durchbruch gelang ihm dann als Nachfolger von Frank Elstner als Moderator von Wetten, dass. Schnell wurde er da auch für seine schrillen Outfits bekannt. Und heute nun wird er 76 Jahre alt. Wir gratulieren herzlich zum Geburtstag Thomas Gottschalk. Alles Gute und weiterhin viel Gesundheit.

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2: Hey, was Besseres. 9:30 Uhr haben wir es jetzt. 9.30 Uhr.
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4: Mit Volrad Janssen. Guten Tag. Brand in Hesel. Mann lebensgefährlich verletzt. In einer Reihenhauswohnung im Waldwinkel in Hesel hat es gebrannt. Nach Angaben der Polizei konnte sich der 70 Jahre alte Bewohner eigenständig ins Freie retten. Er wurde jedoch lebensgefährlich verletzt und vom Rettungsdienst in ein Krankenhaus gebracht. 7 weitere Menschen aus angrenzenden Wohnungen wurden vorsorglich evakuiert. Rund 70 Einsatzkräfte der Feuerwehr konnten den Brand unter Kontrolle bringen und löschen. Der Schaden wird auf rund 50.000 Euro geschätzt. Warum das Feuer ausbrach, wird noch ermittelt. Und weitere Meldungen aus Ostfriesland im Überblick. Wachsaison an der Küste beginnt. An den Stränden an der Küste und auf den Inseln in Ostfriesland sorgen auch in diesem Jahr wieder Rettungsschwimmer der Deutschen Lebensrettungsgesellschaft beim Baden für Sicherheit. Auf Borkum und Langeoog sind die Stationen bereits seit Ende April besetzt. Jetzt folgten weitere so Entsprecher. Die Wachsaison dauert bis mindestens Ende der Sommerferien. Auf Langeoog ist Anfang Oktober, auf Borkum sogar erst Mitte Oktober Schluss. Behinderungen im Bahnverkehr. Weil die Bahnbrücke über die Hunte in Oldenburg ab heute gesperrt ist, muss auch in Ostfriesland mit Verspätungen oder gar Ausfällen von Zügen gerechnet werden. Betroffen sind insbesondere die Regionalexpresslinie von Norddeich-Mohle nach Hannover sowie Verbindungen nach Wilhelmshaven, so die Bahn. Reisende müssen teils auf Busse umsteigen. Grund ist ein Schaden an einem Längsträger der Klappbrücke, der behoben werden muss. Die Sperrung soll bis Donnerstagmorgen dauern. 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
2: 11 Grad haben wir im Moment in Mittlingmark, 12 Grad in Dietrichsfeld und in Middels. Dazu ist es immerhin noch ziemlich bewölkt und auch regnerisch. Aber im Laufe des Tages soll es auch noch trockene Tagesabschnitte geben, wo dann der Regen mal nachlässt. Und wir kriegen bis 15 Grad. Und mit ein bisschen Glück kommt noch ein bisschen Sonne raus, bevor dann am Abend die nächsten Schauer wieder aufziehen. Morgen gibt es dann auch einen Tag mit Sonne und Wolken, die sich abwechseln. Es könnte da noch den ein oder anderen Regenschauer geben, aber es wird auch wieder ein bisschen wärmer mit Top-Temperaturen um 19 Grad. Und dann können wir uns alle auf das lange Pfingstwochenende freuen. Da soll es dann auch wieder ein bisschen sommerlicher und sonniger werden.
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2: Moin Autofahrer, ein Blitzer steht an der L18, das ist die Benstricker Straße in Benstrick, 80 erlaubt. Dann ein weiterer Blitzer an der B210 in Georgsheil in einer 50er-Zone. Und ein dritter Blitzer steht an der B436 zwischen Wiesmoor und Friedeburg in einer 100er-Zone. Eine gute Nachricht gibt es von der Autobahn 28, leer Richtung Oldenburg. Zwischen Annamer und Neuenkruge haben sie wieder freie Fahrt. Da liegen jetzt keine Gegenstände mehr. Ich wünsche Ihnen allen unterwegs eine gute Fahrt. Gleich mit Eric Clapton, I Shot the Sheriff. Und vorher haben wir noch einen tollen Song von Genesis bei Radio Ostfriesland. Hier ist Throwing It All Away.

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0: Eric Clapton bei Radio Asrichland. I Shot the Sheriff. 11:50, aber es ganz genau. Hier ist der lange Morgen bei Radio Asrichland. Und vielleicht sind Sie auch gerade schon mit der Hausarbeit beschäftigt. Da habe ich jetzt den kleinen Helfer für Sie.
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2: Heute, wie bleibt mein Gemüse im Kühlschrank länger frisch?
3: Wer auf tiefgekühltes Gemüse verzichten will, ärgert sich oft über die kurze Haltbarkeit frischer Lebensmittel. Schon wenige Tage nach dem Besuch auf dem Wochenmarkt wird der Salatkopf welk und der Blattspinat bräunlich. Aber das muss nicht sein. Da gibt's einen einfachen Trick, wie das Gemüse länger knackig frisch bleibt. Stellen Sie einfach eine Schale mit Salz mit in den Kühlschrank. So wird die Feuchtigkeit der Luft gebunden und das Gemüse weniger schlabberig. So haben Sie länger frisches Gemüse zu Hause.
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2: 10 Uhr ist es.
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3: Ich bin Katrin Müller. Bundeswirtschaftsministerin Katharina Reiche hat sich für eine baldige Senkung der Stromsteuer ausgesprochen. Das müsse kommen, sobald im Haushalt Spielräume dafür da seien, sagte Reiche der Rheinischen Post. Die Bundesregierung hatte im Koalitionsvertrag eine Senkung der Stromsteuer für alle auf das europäische Mindestmaß angekündigt. Bisher wurde sie aber nur für die Industrie, das produzierende Gewerbe sowie die Land- und Forstwirtschaft reduziert. Vor dem Treffen der G7-Gruppe der führenden westlichen Industriestaaten hat Bundesfinanzminister Lars Klingbeil vor den wirtschaftlichen Folgen des Irankriegs gewarnt. Das sei eine ernsthafte Bedrohung für die Weltwirtschaft, sagte er vor seiner Abreise nach Paris.
4: Bei dem Treffen der G7-Finanzminister geht es einmal mehr um mögliche Folgen für den Welthandel. Klingbeil sagte, man setze auf Kooperation statt Konfrontation. In Paris werde auch mit den Finanzministern aus Brasilien, Indien, Südkorea und Kenia gesprochen. Die weitere Unterstützung der Ukraine steht ebenso auf der Tagesordnung. Klingbeil will mit seinem ukrainischen Amtskollegen ein Doppelbesteuerungsabkommen unterzeichnen. Das regelt unter anderem, dass ein Unternehmen im In- und Ausland nicht doppelt Steuern zahlen muss. Das soll den wirtschaftlichen Austausch stärken. Tine Klimach, Nachrichtenredaktion.
3: Bundesinnenminister Alexander Dobrindt will die Kapazitäten beim Zivilschutz für den Kriegs- und Anschlagsfall massiv ausbauen. Es werde aufgerüstet beim Bevölkerungsschutz und der zivilen Verteidigung, sagte Dobrindt der Bild.
5: Es geht um ein Sonderprogramm in Höhe von 10 Milliarden Euro. Die Mittel sollen in zusätzliche Ausrüstung, Gebäude sowie Personal und Technik fließen, etwa beim Technischen Hilfswerk. Angeschafft werden sollen mit dem Geld unter anderem Spezialfahrzeuge und Feldbetten. Zuvor hatten die großen Hilfsorganisationen eine Zeitenwende im Zivilschutz gefordert. Dirk Zeitler, Nachrichtenredaktion.
3: Zur Fußball-Weltmeisterschaft wird es in Berlin anders als in früheren Jahren keine Fanmeile mit einer Übertragung der Spiele am Brandenburger Tor geben. Auf der Straße des 17. Juni sei zur WM 2026 keine Fanmeile geplant, hieß es auf dem Internetportal berlin.de. Dabei handelt es sich offenbar um eine Korrektur einer früheren Mitteilung. Die WM wird vom 11. Juni bis 19. Juli in den USA, Kanada und Mexiko ausgetragen. Die Uhrzeiten für die Spiele liegen in deutscher Zeit am Abend und zum Teil in der Nacht.
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6: Wir gucken auf die aktuellen Temperaturen. Da liegen wir in Möhlenwarf und in Pilsum bei 11 Grad. 12 Grad haben wir in Markatzmoor. Dazu kann es am Vormittag immer noch mal den einen oder anderen Schauer geben. Viele graue Wolken ziehen über uns hinweg. Aber im Laufe des Tages soll es dann immer trockener werden. Und dann gibt es auch mit ein bisschen Glück noch ein paar Lücken in der Wolkendecke, sodass die Sonne noch mal rauskommen kann. Bis 15 Grad sind drin. Aber spätestens zur Feierabendzeit und dann am Abend sind die nächsten Schauer möglich. Morgen soll es dann wieder schöner werden. Da gibt es dann einen Wechsel aus Sonnenschein und Wolken und Temperaturen bis 19 Grad.
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6: Moin Autofahrer, ein Blitzer steht an der L18 in Benstrick, das ist die Benstricker Straße. Ein weiterer Blitzer an der B210 in Georgsheil und an der B436 zwischen Wiesmoor und Friedeburg steht ein Blitzer in einer 100er-Zone. Sehen Sie auf Ihrem Weg noch weitere Blitzer oder vielleicht auch eine Verkehrsbehinderung, rufen Sie eben an bitte 04921 586 111. Das ist die Radio Ostfriesland Hotline, ganz einfach zu merken. 04921 586 111. Ich wünsche dir gute Fahrt.
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6: Und damit sind wir auch schon in der ersten Frühstückspausenzeit der neuen Woche angekommen. Ich wünsche Ihnen guten Appetit beim zweiten Frühstück des Tages. Ich bin Captain Frieling und wir starten in dieser Stunde mit Rod Stewart. Some guys have all the luck und vorher noch Tommy James und die Shondells und Hanky Panky. Moin mit Nanne.
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Rod Stewart, Some Guys Have All The Luck. Hier ist Radio aus Friesland. Wir spielen die schönsten Oldie-Hits zum Mitsingen. Das sind die schönen Hits der 60er, der 70er und der 80er. Und dazu gehören auch die Trucks und With A Girl Like You. 10:12 haben wir es jetzt. 12 Minuten nach 10.

Musik von Neck bei Radio Ostfriesland, Laura Nonché. 18 Minuten nach 10 haben wir es. Hier ist der lange Morgen bei Radio Ostfriesland. Das Tee trinken gehört ja zu Ostfriesland einfach dazu, genauso wie die Nordsee und unsere schöne plattdeutsche Sprache. Falls Sie die ostfriesische Teekultur aber vielleicht noch nicht so kennen sollten und die heute gerne mal ein bisschen näher kennenlernen möchten, haben Sie heute am Nachmittag in Greetsiel die Gelegenheit dazu. Der Tee-Experte Hero Georg Bomgarden lädt Sie zu einer gemütlichen Teestunde in das Greetsieler Steinhaus ein. In diesem historischen Gemäuer erfahren Sie dabei alles über die ostfriesische Teekultur und die Tradition und auch ein bisschen Historisches werden Sie erfahren über das Steinhaus in Greetsiel selbst. Los geht diese Veranstaltung, die von der Ländlichen Akademie Krummhörn-Hinte veranstaltet wird, heute Nachmittag um 15 Uhr direkt im Steinhaus in Greetsiel. Und bei allem, was Sie heute vorhaben, wünschen wir Ihnen ganz viel Spaß. Wir sind an Ihrer Seite mit den schönsten Oldie-Hits zum Mitsingen. 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Jetzt die Gruppe Cheek

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1: Hey, was bist du das? 10:30 haben wir es jetzt, 10.30 Uhr.
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2: Mit Vollrad Janssen, guten Tag. Brand in Hesel, Mann lebensgefährlich verletzt. In einer Reihenhauswohnung im Waldwinkel in Hesel hat es gebrannt. Nach Angaben der Polizei konnte sich der 70 Jahre alte Bewohner eigenständig ins Freie retten. Er wurde jedoch lebensgefährlich verletzt und vom Rettungsdienst in ein Krankenhaus gebracht. 7 weitere Menschen aus angrenzenden Wohnungen wurden vorsorglich evakuiert. Rund 70 Einsatzkräfte der Feuerwehr konnten den Brand unter Kontrolle bringen und löschen. Der Schaden wird auf rund 50.000 Euro geschätzt. Warum das Feuer ausbrach, wird noch ermittelt. Und weitere Meldungen aus Ostfriesland im Überblick. Wachsaison an der Küste beginnt. An den Stränden an der Küste und auf den Inseln in Ostfriesland sorgen auch in diesem Jahr wieder Rettungsschwimmer der Deutschen Lebensrettungsgesellschaft beim Baden für Sicherheit. Auf Borkum und Langeoog sind die Stationen bereits seit Ende April besetzt. Jetzt folgten weitere, so ein Sprecher. Die Wachsaison dauert bis mindestens Ende der Sommerferien. Auf Langeoog ist Anfang Oktober, auf Borkum sogar erst Mitte Oktober Schluss. Behinderungen im Bahnverkehr. Weil die Bahnbrücke über die Hunte in Oldenburg ab heute gesperrt ist, muss auch in Ostfriesland mit Verspätungen oder gar Ausfällen von Zügen gerechnet werden. Betroffen sind insbesondere die Regionalexpresslinie von Norddeich-Mohle nach Hannover sowie Verbindungen nach Wilhelmshaven, so die Bahn. Reisende müssen teils auf Busse umsteigen. Grund ist ein Schaden an einem Längsträger der Klappbrücke, der behoben werden muss. Die Sperrung soll bis Donnerstagmorgen dauern. 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
1: Wir gucken auf die aktuellen Temperaturen und da liegen wir im Moment in Manslag bei 11 Grad, in Wiemer ebenfalls bei 11 Grad und in Busbrumsfehn bei 12 Grad. Dazu ist es weiterhin ziemlich bewölkt. Es soll im Laufe des Vormittages aber noch ein bisschen trockener werden. Dann soll auch mit ein bisschen Glück im Laufe des Nachmittages nochmal die Sonne rauskommen, bevor dann zum Abend hin die nächsten Schauer aufziehen. Und bis 15 Grad sind dazu drin. Morgen wird es ein bisschen wärmer, bis 19 Grad kriegen wir. Dazu wechseln sich Sonne und Wolken ab. Es kann aber auch morgen den ein oder anderen Schauer geben und dann freuen wir uns auf Pfingsten. Da soll es dann auch wieder sonniger und wärmer werden.
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1: Moin, Autofahrer. Geblitzt wird an der L18 in Bennstreek. Das ist die Bennstreeker Straße. 80 erlaubt. Ein weiterer Blitzer steht an der B210 in Georgsheil. 50 zugelassen. Und an der B436 zwischen Wiesmoor und Friedeburg wird in einem 100er-Bereich geblitzt. Und sehen Sie auf Ihrer Strecke noch weitere Blitzgeräte oder auch eine Verkehrsbehinderung, sagen Sie eben Bescheid und rufen Sie an. Bitte 04921 586 111. Das ist die Radio Ostfriesland Hotline 04921 586 111. Ich wünsche eine gute Fahrt.

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Zehn Minuten vor elf haben wir es mittlerweile, ganz genau 10.50 Uhr. Gleich in 10 Minuten die nächsten Nachrichten aus Deutschland und der Welt, pünktlich um 11. Vorher noch Musik von Kim Carnes, die haben wir gleich mit Bette Davis Eyes. Davor noch die Kings, Sunny Afternoon, und das hier ist Musik aus den 70ern von den Rubettes. Hier ist Sugar Baby Love bei Radio Ostfriesland. 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
2: Ich bin Katrin Müller. In der Debatte um Entlastungen hat sich Bundeswirtschaftsministerin Katharina Reiche für eine baldige Senkung der Stromsteuer ausgesprochen. Das müsse kommen, sobald im Haushalt Spielräume dafür da seien, sagte Reiche der Rheinischen Post.
3: Bisher wurde die Stromsteuer nur für die Industrie, das produzierende Gewerbe sowie die Land- und Forstwirtschaft gesenkt, nicht aber für die privaten Haushalte und alle Unternehmen. Bundeskanzler Merz und Finanzminister Klingbeil begründeten diese Entscheidung mit Haushaltszwängen. Angesichts der Kosten von 5,4 Milliarden Euro konnten sich die Koalitionspartner nicht auf eine Gegenfinanzierung einigen. Aus Berlin, Dirk Zeitler.
2: US-Präsident Donald Trump droht mit einer Wiederaufnahme des Kriegs gegen den Iran. Für den Iran ticke die Uhr und sie sollten sich besser schnell bewegen, sonst werde von ihnen nichts mehr übrig bleiben, schrieb Trump auf der Plattform Truth Social. Der US-Verbündete Israel stellt sich bereits auf einen möglichen Neubeginn der gemeinsamen Angriffe im Iran ein. Ideen gegen Behördenfrust gesucht. Bürger können jetzt selbst mitentscheiden, wie der Staat einfacher und moderner werden soll. Unter dem Titel Deutschland, was geht, hat das Bundesdigitalministerium zum ersten bundesweiten Bürgerhackathon aufgerufen.
4: Der Bund will wissen, woran es konkret hakt, heißt es. Bis 14. Juni sollen Bürgerinnen und Bürger am Telefon oder online Ideen liefern, um alltagsnahe Probleme, beispielsweise bei Steuern und Sozialleistungen, zu lösen. Ab Juli wird dann über die Ideen abgestimmt und es werden umsetzbare Konzepte daraus gemacht. Die vielversprechendsten Ansätze sollen dann im Folgejahr direkt in die Bundesverwaltung integriert werden, lautet das offizielle Versprechen. Als Vorbild des Projekts dient Taiwan, wo Bürgerbeteiligung schon länger im Kampf für mehr Digitalisierung und gegen Bürokratie eingesetzt wird. Tanja Wagner, Nachrichtenredaktion.
2: Zur Fußball-Weltmeisterschaft wird es in Berlin anders als in früheren Jahren keine Fanmeile mit einer Übertragung der Spiele am Brandenburger Tor geben. Auf der Straße des 17. Juni sei zur WM 2026 keine Fanmeile geplant, hieß es auf dem Internetportal berlin.de. Dabei handelt es sich offenbar um eine Korrektur einer früheren Mitteilung. Die WM wird vom 11. Juni bis 19. Juli in den USA, Kanada und Mexiko ausgetragen. Die Uhrzeiten für die Spiele liegen in deutscher Zeit am Abend und zum Teil in der Nacht.
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5: Und dann kicken wir auf die aktuellen Temperaturen. Da haben wir in Westerfein und in Amderb umstünden dat ein Grad und in Tidorfeld haben wir 12 Grad auf den Thermometer. Der Tau ist der Himmel über Ostfriesland noch leib wolkig. Kann auch immer noch mal die Erde auf eine Regenschuhe geben. Man in Lob von den Naubelach, da soll ab und an so ein bisschen Sonnenschein geben und vor allen Dingen soll dann dröge geworden, bevor das dann taut Abend hin wäre natte Wort, dann gibt es halt Regen. Und wir verwachten mit Tau 15 Grad. Möhren wesseln sich Sonnenschein und Wolkjes auf. Der Tau kann dann noch der Erde auf eine Regenschuhe geben. Man wort ein bisschen warme, mit 19 Grad und dann frei wir uns alle ob Pfingstwochenend, dort wurde dann wer sämmerlicher.
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5: Und dann gucken wir auf die Blitzer. In Emden steht einer an der Auricher Straße, 50 erlaubt. Dann in Benstrick an der L18, das ist die Benstricker Straße in einer 80er-Zone. An der B210 in Georgshall wird geblitzt und an der B436 zwischen Wiesmoor und Friedeburg in einer 100er-Zone. Sehen Sie mehr Blitzer oder Verkehrsbehinderungen? Sagen Sie Bescheid bitte. 04921 586 111. Das ist die Radio Ostfriesland Hotline. 04921 586 111. Ich wünsche Ihnen gute Fahrt.
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5: Und dann machen wir uns auf der Weg in Richtung Mittagspause. Die erste von Disney Arbeitsweg. Und wir starten in dieser Stunde mit Janet Jackson, Oops Now und vorher mit Sam und Dave von Soul Man. Ich bin Captain Frieling. Moin miteinander.
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Der Lütje Süste von Michael Jackson ist da, Janet Jackson. Und ups, Naobi Radio aus Rechland. 3 Minuten nach 11 ist der Glock. Und vor Daubi werden wir was vor uns moi Plattdeutsch Sprach. Die nächste Lektion Extremplattdeutsch steigt wir an. Uns Lütje Sprachkurs auf Platt. Vorher noch Musik von Cloud. Der Heavy mit Save Me. Und Linda Fields und der Funky Boys sind dabei. Mit Shame, Shame, Shame.

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0: Musik von Cloud ist das B-Radio aus Friesland. 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
2: Brötchen backen.
3: Von da auch Stutjes backen.
2: Morgen möchten ich, Menno und Keno ein besonderes Frühstück machen. Ich backe unsere Brötchen selbst.
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3: 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Ich back uns Stutjes sümst.
2: Das Rezept dazu habe ich gestern von meiner Schwiegermutter bekommen.
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3: Das Rezept dafür habe ich gestern von meinen Schwiegermutter kriegen.
2: Ich brauche dafür Mehl, Wasser, Salz und Hefe.
1: Und nu ob Blatt.
3: Ich brauch dafür Mehl, Worte, Salz und Geist.
2: Meine Schwiegermutter hat das Rezept damals von ihrer Oma vererbt bekommen.
1: Und nu ob Blatt.
3: Mein Schwiegermutter hat das Familienrezept damals von her Oma vererbt kriegen.
2: Das besondere Frühstück wird meine große Geburtstagsüberraschung für Menno.
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3: Half 12, Mr. Clock.
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4: Mit Vollrad Janssen. Guten Tag. Brand in Hesel. Mann lebensgefährlich verletzt. In einer Reihenhauswohnung im Waldwinkel in Hesel hat es gebrannt. Nach Angaben der Polizei konnte sich der 70 Jahre alte Bewohner eigenständig ins Freie retten. Er wurde jedoch lebensgefährlich verletzt und vom Rettungsdienst in ein Krankenhaus gebracht. 7 weitere Menschen aus angrenzenden Wohnungen wurden vorsorglich evakuiert. Rund 70 Einsatzkräfte der Feuerwehr konnten den Brand unter Kontrolle bringen und löschen. Der Schaden wird auf rund 50.000 Euro geschätzt. Warum das Feuer ausbrach, wird noch ermittelt. Und weitere Meldungen aus Ostfriesland im Überblick. Wachsaison an der Küste beginnt. An den Stränden an der Küste und auf den Inseln in Ostfriesland sorgen auch in diesem Jahr wieder Rettungsschwimmer der Deutschen Lebensrettungsgesellschaft beim Baden für Sicherheit. Auf Borkum und Langeoog sind die Stationen bereits seit Ende April besetzt. Jetzt folgten weitere, so ein Sprecher. Die Wachsaison dauert bis mindestens Ende der Sommerferien. Auf Langeoog ist Anfang Oktober, auf Borkum sogar erst Mitte Oktober Schluss. Behinderungen im Bahnverkehr. Weil die Bahnbrücke über die Hunte in Oldenburg ab heute gesperrt ist, muss auch in Ostfriesland mit Verspätungen oder gar Ausfällen von Zügen gerechnet werden. Betroffen sind insbesondere die Regionalexpresslinie von Norddeich-Mohle nach Hannover sowie Verbindungen nach Wilhelmshaven, so die Bahn. Reisende müssen teils auf Busse umsteigen. Grund ist ein Schaden an einem Längsträger der Klappbrücke, der behoben werden muss. Die Sperrung soll bis Donnerstagmorgen dauern. 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
3: In Osterfein und in Loch habe ich da ein Grad, ob der Thermometer in etwas mehr liegt wie 12 Grad und bitte auf 15 Grad für wach wie noch. 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Man wird auch ein bisschen warmer. 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
3: Moin Autofahrer, in Emden wird geblitzt an der Auricher Straße, 50 erlaubt. Ein weiterer Blitzer an der L18 in Benstrick, das ist die Benstricker Straße. Dann an der B210 in Georgsheil und an der Bundesstraße 436 zwischen Wiesmoor und Friedeburg in einer 100er Zone. Sehen Sie weitere Blitzer oder Verkehrsbehinderungen, rufen Sie auch eben an und sagen Sie Bescheid bitte. Wir geben das sofort weiter. 04921 586 111. Das ist die Radio Ostfriesland Hotline. 04921 586 111. Ich wünsche eine gute Fahrt. Kommen Sie gut an.

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1: Ich bin Katrin Müller. Deutschland dürfte in den kommenden Jahren mehr CO2 verursachen als eingeplant, was dem Klima schadet. Die Anstrengungen der Bundesregierung beim Klimaschutz reichen nicht aus, schreibt der Expertenrat für Klimafragen in seinem in Berlin veröffentlichten neuesten Gutachten.
2: Der Expertenrat für Klimafragen berät die Regierung unabhängig und sieht bei der Regierung jetzt dringenden politischen Handlungsbedarf. Die derzeitigen Prognosen der Regierung, wie viel Treibhausgase Deutschland in den kommenden Jahren ausstoße, seien zu optimistisch, vor allem in den Bereichen Energie und Gebäuden. Auch weil es zusätzliche Risiken gäbe, etwa die aktuelle Reform des Heizungsgesetzes. Längerfristig sei es unwahrscheinlich, dass Deutschland sein Ziel erreiche, bis 2045 klimaneutral zu sein. Aus Berlin, Ronny Tochau.
1: Bundeswirtschaftsministerin Katharina Reiche hat sich für eine baldige Senkung der Stromsteuer ausgesprochen. Das müsse kommen, sobald im Haushalt Spielräume dafür da seien, sagte Reiche der Rheinischen Post. Die Bundesregierung hatte im Koalitionsvertrag eine Senkung der Stromsteuer für alle auf das europäische Mindestmaß angekündigt. Bisher wurde sie aber nur für die Industrie, das produzierende Gewerbe sowie die Land- und Forstwirtschaft reduziert. Gar nicht mehr so veggie. Die Produktion von Fleischalternativen in Deutschland ist nach langem Boom erstmals gesunken. Statt Veggie-Burger und Tofu-Wurst wird laut Bundesstatistik dagegen wieder mehr echtes Fleisch gegessen.
3: Ob aus Erbsenprotein, Seitan oder Tofu, fast 125.000 Tonnen Fleischersatz wurden im vergangenen Jahr hier in Deutschland hergestellt, etwas weniger als zuvor. Veggie-Schnitzel und Co. sind in den letzten Jahren zwar beliebter geworden, denn sich vegan zu ernähren liegt im Trend, dennoch bleiben sie am Fleischmarkt ein Nischenprodukt. Denn die Fleischproduktion liegt gemessen am Umsatz rund 70 Mal höher. Gleichzeitig ist auch der Fleischkonsum in Deutschland leicht gestiegen, auf fast 55 Kilo pro Kopf im Jahr. Tanja Wagner, Nachrichtenredaktion.
1: Zur Fußball-Weltmeisterschaft wird es in Berlin anders als in früheren Jahren keine Fanmeile mit einer Übertragung der Spiele am Brandenburger Tor geben. Auf der Straße des 17. Juni sei zur WM 2026 keine Fanmeile geplant, hieß es auf dem Internetportal berlin.de. Die WM wird vom 11. Juni bis 19. Juli in den USA, Kanada und Mexiko ausgetragen. Die Uhrzeiten für die Spiele liegen in deutscher Zeit am Abend und zum Teil in der Nacht.
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1: Zum Wetter. Die aktuelle Vorhersage des Deutschen Wetterdienstes. Vielerorts grau und regnerisch. Von Westen her ziehen Schauer durch. Im Tagesverlauf auch einzelne Gewitter. Im Osten und Südosten dagegen freundlicher. Nur ein paar Wolken mit sonnigen Abschnitten. 13 Grad werden es maximal in der Eifel und bis 22 Grad im Osten. Oben in den Mittelgebirgen und an den Küsten kühler. Morgen auch wieder viele Wolken und Regen. Besonders im Osten teils starke Gewitter. Die Temperatur steigt auf Höchstwerte zwischen 14 und 22 Grad.
0: Das waren die Nachrichten.

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1: Mit Wolrad Janssen. Guten Tag. Brand in Hesel. Mann lebensgefährlich verletzt. In einer Reihenhauswohnung im Waldwinkel in Hesel hat es gebrannt. Nach Angaben der Polizei konnte sich der 70 Jahre alte Bewohner eigenständig ins Freie retten. Er wurde jedoch lebensgefährlich verletzt und vom Rettungsdienst in ein Krankenhaus gebracht. 7 weitere Menschen aus angrenzenden Wohnungen wurden vorsorglich evakuiert. Rund 70 Einsatzkräfte der Feuerwehr konnten den Brand unter Kontrolle bringen und löschen. Der Schaden wird auf rund 50.000 Euro geschätzt. Warum das Feuer ausbrach, wird noch ermittelt. Und weitere Meldungen aus Ostfriesland im Überblick. Wachsaison an der Küste beginnt. An den Stränden an der Küste und auf den Inseln in Ostfriesland sorgen auch in diesem Jahr wieder Rettungsschwimmer der Deutschen Lebensrettungsgesellschaft beim Baden für Sicherheit. Auf Borkum und Langeoog sind die Stationen bereits seit Ende April besetzt. Jetzt folgten weitere so ein Sprecher. Die Wachsaison dauert bis mindestens Ende der Sommerferien. Auf Langeoog ist Anfang Oktober, auf Borkum sogar erst Mitte Oktober Schluss. Behinderungen im Bahnverkehr. Weil die Bahnbrücke über die Hunte in Oldenburg ab heute gesperrt ist, muss auch in Ostfriesland mit Verspätungen oder gar Ausfällen von Zügen gerechnet werden. Betroffen sind insbesondere die Regionalexpresslinie von Norddeich-Mohle nach Hannover sowie Verbindungen nach Wilhelmshaven, so die Bahn. Reisende müssen teils auf Busse umsteigen. Grund ist ein Schaden an einem Längsträger der Klappbrücke, der behoben werden muss. Die Sperrung soll bis Donnerstagmorgen dauern. 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
1: Ich bin Katrin Müller. Die Anstrengungen der Bundesregierung beim Klimaschutz reichen nach Einschätzung eines wichtigen Beratergremiums nicht aus. Die Wirkung des jüngst von Umweltminister Schneider vorgestellten Klimaschutzprogramms dürfte deutlich geringer ausfallen als von der Bundesregierung angenommen. Das schreibt der Expertenrat für Klimafragen in seinem neuesten Gutachten. Selbst wenn das Programm komplett umgesetzt würde, werde keines der Ziele für das Jahr 2040 erreicht, so der Expertenrat, ein unabhängiges Beratergremium der Bundesregierung. In der Debatte um Entlastungen hat sich Bundeswirtschaftsministerin Katharina Reiche für eine baldige Senkung der Stromsteuer ausgesprochen. Das müsse kommen, sobald im Haushalt Spielräume dafür da seien, sagte Reiche der Rheinischen Post.
2: Bisher wurde die Stromsteuer nur für die Industrie, das produzierende Gewerbe sowie die Land- und Forstwirtschaft gesenkt, nicht aber für die privaten Haushalte und alle Unternehmen. Bundeskanzler Merz und Finanzminister Klingbeil begründeten diese Entscheidung mit Haushaltszwängen. Angesichts der Kosten von 5,4 Milliarden Euro konnten sich die Koalitionspartner nicht auf eine Gegenfinanzierung einigen. Aus Berlin, Dirk Zeitler.
1: Ideen gegen Behördenfrust gesucht. Bürger können jetzt selbst mitentscheiden, wie der Staat einfacher und moderner werden soll. Unter dem Titel Deutschland, was geht, hat das Bundesdigitalministerium zum ersten bundesweiten Bürgerhackathon aufgerufen.
3: Der Bund will wissen, woran es konkret hakt, heißt es. Bis 14. Juni sollen Bürgerinnen und Bürger am Telefon oder online Ideen liefern, um alltagsnahe Probleme beispielsweise bei Steuern und Sozialleistungen zu lösen. Ab Juli wird dann über die Ideen abgestimmt und es werden umsetzbare Konzepte daraus gemacht. Die vielversprechendsten Ansätze sollen dann im Folgejahr direkt in die Bundesverwaltung integriert werden, lautet das offizielle Versprechen. Als Vorbild des Projekts dient Taiwan, wo Bürgerbeteiligung schon länger im Kampf für mehr Digitalisierung und gegen Bürokratie eingesetzt wird. Tanja Wagner, Nachrichtenredaktion.
1: Die Produktion von vegetarischen oder veganen Fleischalternativen in Deutschland ist nach langem Boom erstmals leicht gesunken. Im vergangenen Jahr wurden rund 125.000 Tonnen Fleischersatzprodukte hergestellt, etwas weniger als im Vorjahr, wie das Statistische Bundesamt mitteilte. Gleichzeitig wurde wieder mehr Fleisch gegessen. Pro Person stieg der Konsum von Steaks, Wurst und Aufschnitt 2025 nach vorläufigen Angaben leicht auf etwa 55 Kilo pro Person.
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1: Zum Wetter. Die aktuelle Vorhersage des Deutschen Wetterdienstes. Vielerorts grau und regnerisch. Von Westen her ziehen Schauer durch. Im Tagesverlauf auch einzelne Gewitter. Im Osten und Südosten dagegen freundlicher. Nur ein paar Wolken mit sonnigen Abschnitten. 13 Grad werden es maximal in der Eifel und bis 22 Grad im Osten. Oben in den Mittelgebirgen und an den Küsten kühler. Morgen auch wieder viele Wolken und Regen. Besonders im Osten teils starke Gewitter. Die Temperatur steigt auf Höchstwerte zwischen 14 und 22 Grad.
0: Das waren die Nachrichten.

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4: Mit Volrad Janssen, guten Tag. Einsatz der Feuerwehr, erneute Ölverschmutzung im Norden. Nach mehreren Ölverschmutzungen von Gewässern im Norden ist die Ursache weiter unklar. Laut Feuerwehr hatte sich zuletzt ein etwa 4000 Quadratmeter großer Ölfilm auf dem Norder Tief gebildet. Die Einsatzkräfte brachten Ölsperren aus und kontrollierten ergebnislos mehrere Boote und Grundstücke. Zuvor hatten ähnliche Verschmutzungen im Norder Hafen die Feuerwehr stundenlang beschäftigt. Die Suche nach der Ursache dauert an. Weitere Meldungen aus Ostfriesland im Überblick. Betrunkener leistet Widerstand. Ein stark betrunkener Autofahrer hat in Aurich die Polizei beschäftigt. Der 40-Jährige war nach Zeugenhinweisen in der Norderstraße gestoppt und kontrolliert worden. Er pustete knapp 2,3 Promille. Eine anschließende Blutprobe musste unter Zwang durchgesetzt werden, weil der Mann sich massiv zur Wehr setzte. Die Fahrerlaubnis wurde beschlagnahmt und mehrere Strafverfahren eingeleitet. Kanaldeckel entfernt. Auf Wangerooge haben Unbekannte in der Christian-Janssen-Straße mehrere Abdeckgitter von Straßenabläufen entfernt. Zu der Tat kam es in der Nacht zu Sonntag. Die ungesicherten Schächte wurden von der Feuerwehr wieder geschlossen. Die Polizei ermittelt wegen eines gefährlichen Eingriffs in den Straßenverkehr und bittet um Hinweise. 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
1: 14. Ups, 14 Uhr ist es jetzt.
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2: Ich bin Thomas Bleskin. Deutschland dürfte in den kommenden Jahren mehr CO2 verursachen als eingeplant. Die Anstrengungen der Bundesregierung beim Klimaschutz würden nicht ausreichen, schreibt der Expertenrat für Klimafragen in seinem neuesten Gutachten.
3: Der Expertenrat für Klimafragen berät die Regierung unabhängig und sieht bei der Regierung jetzt dringenden politischen Handlungsbedarf. Die derzeitigen Prognosen der Regierung, wie viel Treibhausgase Deutschland in den kommenden Jahren ausstoße, seien zu optimistisch, vor allem in den Bereichen Energie und Gebäuden. Auch weil es zusätzliche Risiken gäbe, etwa die aktuelle Reform des Heizungsgesetzes. Längerfristig sei es unwahrscheinlich, dass Deutschland sein Ziel erreiche, bis 2045 klimaneutral zu sein. Ronny Tochau, Berlin.
2: Bundesinnenminister Alexander Dobrindt will die Kapazitäten beim Zivilschutz für den Kriegs- und Anschlagsfall massiv ausbauen. Der Bild-Zeitung sagte Dobrindt, man werde beim Bevölkerungsschutz und der zivilen Verteidigung aufrüsten.
4: Es geht um ein Sonderprogramm in Höhe von 10 Milliarden Euro. Die Mittel sollen in zusätzliche Ausrüstung, Gebäude sowie Personal und Technik fließen, etwa beim Technischen Hilfswerk. Angeschafft werden sollen mit dem Geld unter anderem Spezialfahrzeuge und Feldbetten. Zuvor hatten die großen Hilfsorganisationen eine Zeitenwende im Zivilschutz gefordert. Derzeit werde ehrenamtlichen Helfern teils Material zur Verfügung gestellt, mit dem schon ihre Großeltern gearbeitet hätten, sagte DRK-Präsident Gröhe der Süddeutschen Zeitung. Dirk Zeitler, Berlin.
2: Rund 7 Wochen nach dem lange unbemerkt gebliebenen Ausbruch des Hunter-Virus auf der Hondius ist das Kreuzfahrtschiff in die Niederlande zurückgekehrt. Laut einem dpa-Reporter machte das Schiff heute im Hafen von Rotterdam fest. An Bord waren nach Angaben der Reederei eine Restbesatzung von 25 Seeleuten sowie ein Arzt und eine Pflegekraft. Auch die Leiche der auf See gestorbenen deutschen Frau wurde mit nach Rotterdam gebracht. Die Produktion von vegetarischen oder veganen Fleischalternativen in Deutschland ist nach einem langen Boom erstmals leicht gesunken. Im vergangenen Jahr wurden laut Statistischem Bundesamt 1,2% weniger produziert als im Vorjahr. Gleichzeitig wurde wieder etwas mehr Fleisch gegessen. Der Pro-Kopf-Verzehr lag 2025 nach vorläufigen Angaben der Bundesanstalt für Landwirtschaft und Ernährung bei im Schnitt knapp 55 Kilo.
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1: 14 Grad ist es gerade in Lübbertsveen und in Neuharlingersiel und ebenso auch in Ostrauderfehn. Heute ist es überall bewölkt in Ostfriesland. Hier und da kann im Lauf des Nachmittags auch mal die Sonne hervorkommen, bevor es dann zum Abend wieder Regen geben soll. Die Höchstwerte liegen heute bei 15 Grad. Morgen wechseln sich dann Sonne und Wolken ab, aber auch da kann es zwischendurch noch mal regnen. Allerdings wird es wärmer. Bis zu 19 Grad sind da drin morgen.
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1: Es gibt einen Blitzer in Emden an der Auricher Straße, da dürfen Sie nicht schneller als 50. Und an der Bundesstraße 210 in Georgsheil, da ist ebenfalls 50 km/h erlaubt. Sehen Sie eine Verkehrsbehinderung oder möchten Sie gerne einen Blitzer melden, rufen Sie mich an hier im Radio Ostfriesland Studio 04921 586 111. Das ist die Radio Ostfriesland Hotline 04921 586 111. Gute Fahrt wünsche ich Ihnen.
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1: Ja, und ich bin de Wehr. Ich bin Andrea Blümport, das Blümchen hier bei Radio Ostfriesland. Und ich wünsche Ihnen einen schönen guten Nachmittag. Und wir starten in die nächste Stunde, in die neue Stunde mit den Spice Girls Wannabe. Hier ist Radio Ostfriesland. Und ich bin Andrea Blümport. Moin.
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Wes Alani, hier ist Radio aus Friesland, Helvert Besünnes. Und wir müssen übers Wetter reden. Wir sind heute Morgen ziemlich regnerisch in die neue Woche gestartet. Auf dem Weg ins Radio aus Friesland Studio bin ich auch heute über ziemlich viele nasse Straßen gefahren und geregnet hat es auch. Das Tief Henriette hat uns schon fest im Griff und beschert uns dieses herbstliche Wetter. Allerdings soll es am Nachmittag auch mal trockene Phasen geben. Die genießen wir dann ganz einfach, bis es dann zum Abend wieder regnen könnte. Morgen soll es dann wieder trockener und vor allem auch wärmer werden. Es sind dann zwar noch Wolken unterwegs, aber immer wieder kommt dann auch mal die Sonne raus. Erst am Nachmittag und zum Abend müssten wir mit dem ein oder anderen Regenschauer rechnen, aber bis 19 Grad wird es morgen und das ist ja schon mal ein Blick nach vorne. Und dann freuen wir uns natürlich auf das lange Pfingstwochenende. Da soll es dann endlich wieder sonnig und auch sommerlich warm werden. Das sind doch tolle Aussichten.

0: 14.30 Uhr ist es gleich, 14:30.
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2: Mit Volrad Janssen, guten Tag. Einsatz der Feuerwehr, erneute Ölverschmutzung im Norden. Nach mehreren Ölverschmutzungen von Gewässern im Norden ist die Ursache weiter unklar. Laut Feuerwehr hatte sich zuletzt ein etwa 4000 Quadratmeter großer Ölfilm auf dem Norder Tief gebildet. Die Einsatzkräfte brachten Ölsperren aus und kontrollierten ergebnislos mehrere Boote und Grundstücke. Zuvor hatten ähnliche Verschmutzungen im Norderhafen die Feuerwehr stundenlang beschäftigt. Die Suche nach der Ursache dauert an. Weitere Meldungen aus Ostfriesland im Überblick. Betrunkener leistet Widerstand. Ein stark betrunkener Autofahrer hat in Aurich die Polizei beschäftigt. Der 40-Jährige war nach Zeugenhinweisen in der Norderstraße gestoppt und kontrolliert worden. Er pustete knapp 2,3 Promille. Eine anschließende Blutprobe musste unter Zwang durchgesetzt werden, weil der Mann sich massiv zur Wehr setzte. Die Fahrerlaubnis wurde beschlagnahmt und mehrere Strafverfahren eingeleitet. Kanaldeckel entfernt. Auf Wangerooge haben Unbekannte in der Christian-Janssen-Straße mehrere Abdeckgitter von Straßenabläufen entfernt. Zu der Tat kam es in der Nacht zu Sonntag. Die ungesicherten Schächte wurden von der Feuerwehr wieder geschlossen. Die Polizei ermittelt wegen eines gefährlichen Eingriffs in den Straßenverkehr und bittet um Hinweise. 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
0: 14 Grad ist es in Jeringsfehn, 14 Grad in Hinrichsfehn und auf der Insel Borkum sind es nur 12 Grad. Heute ist es überwiegend bewölkt in Ostfriesland. Hier und da kann sich im Lauf des Nachmittags auch mal die Sonne zeigen, bevor es dann zum Abend hin wieder Regen geben soll. Die Höchstwerte liegen heute bei 15 Grad. Morgen wechseln sich Sonne und Wolken ab, aber auch da kann zwischendurch mal ein Regenschauer passieren. Allerdings wird es wärmer. Bis 19 Grad sind da morgen drin.
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0: Es gibt einen Blitzer in Emden an der Auricher Straße und an der Bundesstraße 210 in Georgsheil. In beiden Fällen ist nur 50 km/h erlaubt. Sehen Sie eine Verkehrsbehinderung oder möchten Sie gerne einen Blitzer melden? Rufen Sie uns an 04921 586 111. Das ist die Radio Ostfriesland Hotline 04921 586 111. Kommen Sie gut an.

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0: Die Hollies waren das, Carrie Ann. Es ist 20 vor 3 und es ist natürlich ein bisschen Zeit jetzt für Heimatkunde aus unserem schönen Ostfriesland. Wir schauen regelmäßig auf spannende Flurnamen aus der Region und heute gibt's ein kleines Stück Geschichte vom Mayenburger Weg in Stedesdorf.
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3: Heute Mayenburger Weg.
4: Mayenburger Weg ist ein Flurname in Stedesdorf, der den Weg vom Hof Mayenburg zur Falsterstraße bezeichnet. Der Hof Mayenburg liegt östlich des Dorfes Stedesdorf auf einer Warft von geringer Höhe in der tieflegenden Alten Marsch. Der Name des Hofes leitet sich von dem Rufnamen Mayo ab, der vermutlich der Begründer dieses Hofes gewesen ist. Burg ist in Ostfriesland eine Bezeichnung für größere, außerhalb der Ansiedlung gelegene Bauernhöfe. Der Mayenburger Weg stellte früher die Verbindung des Hofes Mayenburg mit dem Dorf her.
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Franzosen, Vega, Tom's Dinner, cooler Song. Die Zeit, es ist jetzt 3:10. Wir haben es noch 10 Minuten bis zu den Nachrichten aus Deutschland und der Welt. Und bis dahin hören wir noch Musik von Diana Ross, von Susie Quadro. Aber jetzt erstmal die Doobie Brothers, Listen to the Music. Das tun wir jetzt. Hier ist Radio aus Friesland. Hellwart bis Sinnes und ich bin Andrea Blömport und begleite Sie durch den Nachmittag. Moin!

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0: Genau 15 Uhr ist es.
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2: Ich bin Thomas Bleskin. 2/3 der Menschen in Deutschland befürworten ein Social-Media-Verbot für Kinder unter 14 Jahren. Das geht aus einer repräsentativen Umfrage des Bayerischen Forschungsinstituts für digitale Transformation hervor, die auf der Republika in Berlin vorgestellt wurde. Bei höheren Altersgrenzen sinkt die Zustimmung deutlich. Forschende warnten vor vorschnellen Verboten. Sie verwiesen darauf, dass soziale Medien für Jugendliche auch Orte für Information, Austausch und Teilhabe seien. Statt pauschaler Verbote brauche es strengere Regeln für Plattformen und mehr Medienkompetenz. Viele Befragte zweifeln zudem an der Wirksamkeit eines Verbots. Deutschland dürfte in den kommenden Jahren mehr CO2 verursachen als eingeplant. Die Anstrengungen der Bundesregierung beim Klimaschutz würden nicht ausreichen, schreibt der Expertenrat für Klimafragen in seinem neuesten Gutachten.
3: Der Expertenrat für Klimafragen berät die Regierung unabhängig und sieht bei der Regierung jetzt dringenden politischen Handlungsbedarf. Die derzeitigen Prognosen der Regierung, wie viel Treibhausgase Deutschland in den kommenden Jahren ausstoße, seien zu optimistisch, vor allem in den Bereichen Energie und Gebäuden. Auch weil es zusätzliche Risiken gäbe, etwa die aktuelle Reform des Heizungsgesetzes. Längerfristig sei es unwahrscheinlich, dass Deutschland sein Ziel erreiche, bis 2045 klimaneutral zu sein. René Tochau, Berlin.
2: Nach dem Hantavirus-Ausbruch auf dem Kreuzfahrtschiff Hondius ist das Schiff in den Hafen von Rotterdam zurückgekehrt. An Bord befanden sich zuletzt noch 25 Besatzungsmitglieder sowie medizinisches Personal.
4: Diese Crewmitglieder bleiben jetzt in Quarantäne. Niemand von ihnen hat bisher Symptome gezeigt. Um das Schiff vollständig zu desinfizieren, sind 4 Tage angesetzt. Das Hantavirus war auf einer Kreuzfahrt von Argentinien in den Atlantik ausgebrochen. An Bord gebracht hatte es vermutlich ein niederländisches Ehepaar, das verstorben ist. Insgesamt geht die WHO bisher von 11 Infektionsfällen aus. Ursula Winkler, Nachrichtenredaktion.
2: Nach dem Ausbruch eines Tigers bei Leipzig fordern Tierschützer ein Verbot privater Wildtierhaltungen. Der Deutsche Tierschutzbund erklärte, die Haltung gefährlicher Wildtiere in Privathand sei weder sicher noch tierschutzgerecht. Die Staatsanwaltschaft Leipzig ermittelt inzwischen wegen des Verdachts der fahrlässigen Körperverletzung durch Unterlassen. Der Tiger war gestern erschossen worden, nachdem ein 72-Jähriger von dem Tier verletzt worden war.
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0: 14 Grad ist es jetzt in Timmel, in Petkum und auch in Backemoor. Heute ist es überwiegend bewölkt in Ostfriesland. Hier und da kann sich aber auch mal die Sonne zeigen, bevor es zum Abend hin wieder Regen geben soll. Die Höchstwerte liegen heute bei 15 Grad. Morgen wechseln sich dann Sonne und Wolken ab, aber auch da kann es zwischendurch noch mal regnen. Allerdings, es wird wärmer. Bis 19 Grad ist morgen drin.
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0: Es gibt einen Blitzer in Emden an der Auricher Straße, da ist 50 erlaubt. Und an der Bundesstraße 210 in Georgsheil, da dürfen Sie ebenfalls nicht schneller als 50 km/h. Und sehen Sie eine Verkehrsbehinderung oder möchten Sie einen Blitzer melden, rufen Sie gerne an hier im Studio von Radio Ostfriesland 04921 586 111. Das ist die Radio Ostfriesland Hotline 04921 586 111. Eine gute Fahrt wünsche ich Ihnen. Kommen Sie gut an.
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0: Es ist Tätit. Es ist kurz nach 3 und ich denke mal, dass Sie alle Bienenkopfgetee und einen Moin Köckchen sitten. Vielleicht zu Hause oder bei der Arbeit. Auf jeden Fall gehen wir in die nächste Stunde zusammen. Jetzt mit America, Sister Golden Hair. Hier ist Radio Ostfriesland und ich bin Andrea Blümpert. Moin.
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Die McCoys, Hang on Sloopy. Hier ist Radio aus Friesland, Helvert Besinnes. So, nun stellen Sie sich mal vor, Sie steigen in einen Fahrstuhl ein, die Türen schließen sich, die Kabine fährt los und plötzlich bleibt das Ding stecken. Da bekomme ich alleine schon an dem Gedanken ein mulmiges Gefühl. In Norden ist das am Wochenende einer Frau so ergangen. Sie blieb in einem Aufzug stecken, die Kabine blieb in einem Mehrparteienhaus am Janten-Dornkart-Kohlmann-Platz zwischen den 4. und 5. Stock hängen. Zum Glück haben Besucher des Hauses das mitbekommen und schnell reagiert. Sie alarmierten die Feuerwehr und die Einsatzkräfte hielten Kontakt zu der Frau, konnten den Aufzug schließlich über die Notsteuerung wieder in Position bringen. Danach ist es ihnen dann gelungen, die Tür zu öffnen und die Frau war wieder frei. Am Ende ist also alles gut gegangen. Also ich mach mir das gar nicht vorstellen. Ich fahr ja auch jeden Tag mit Vorstell hier. Und da wird mir hell anders wie die Vorstellung. Lass man leider wieder Musik hören.

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0: 15.30 Uhr ist es, 3:30.
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2: Mit Volrad Janssen, guten Tag. Einsatz der Feuerwehr, erneute Ölverschmutzung im Norden. Nach mehreren Ölverschmutzungen von Gewässern im Norden ist die Ursache weiter unklar. Laut Feuerwehr hatte sich zuletzt ein etwa 4000 Quadratmeter großer Ölfilm auf dem Norder Tief gebildet. Die Einsatzkräfte brachten Ölsperren aus und kontrollierten ergebnislos mehrere Boote und Grundstücke. Zuvor hatten ähnliche Verschmutzungen im Norderhafen die Feuerwehr stundenlang beschäftigt. Die Suche nach der Ursache dauert an. Weitere Meldungen aus Ostfriesland im Überblick. Betrunkener leistet Widerstand. Ein stark betrunkener Autofahrer hat in Aurich die Polizei beschäftigt. Der 40-Jährige war nach Zeugenhinweisen in der Norderstraße gestoppt und kontrolliert worden. Er pustete knapp 2,3 Promille. Eine anschließende Blutprobe musste unter Zwang durchgesetzt werden, weil der Mann sich massiv zur Wehr setzte. Die Fahrerlaubnis wurde beschlagnahmt und mehrere Strafverfahren eingeleitet. Kanaldeckel entfernt. Auf Wangerooge haben Unbekannte in der Christian-Janssen-Straße mehrere Abdeckgitter von Straßenabläufen entfernt. Zu der Tat kam es in der Nacht zu Sonntag. Die ungesicherten Schächte wurden von der Feuerwehr wieder geschlossen. Die Polizei ermittelt wegen eines gefährlichen Eingriffs in den Straßenverkehr und bittet um Hinweise. 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
0: Die Temperaturen jetzt 15 Grad in Vinhusen, 15 Grad in Simonswolde und in Wiebelsum sind es 14 Grad. Heute bleibt es überwiegend bewölkt. Hier und da kann sich im Laufe des Nachmittags mal die Sonne zeigen. Die war gerade hier bei mir. Im Studiofenster hat sie reingelugt. Das war ganz schön. Aber es soll gegen Abend auch noch mal wieder Regen geben. Die Höchstwerte liegen heute bei 15 Grad. Morgen wechseln sich dann Sonne und Wolken ab. Aber auch da kann es zwischendurch noch mal regnen. Allerdings wird es wärmer, bis 19 Grad ist da drin.
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0: Es gibt zwei Blitzer, und zwar in Emden an der Auricher Straße und einen Blitzer an der Bundesstraße 210 in Georgsheil. Ansonsten läuft es ruhig auf den Straßen in Ostfriesland. Sehen Sie eine Verkehrsbehinderung oder einen Blitzer, rufen Sie mich gerne an 04921 586 111. Das ist die Radio Ostfriesland Hotline 04921 586 111. Gute Fahrt wünsche ich.

0: Simon und Garfunkel werda, Cecilia, hier ist Radio aus Friesland. Hey, was Besinnes und elke Tag setzen wir uns hier bei Radio aus Friesland ja für uns moi plattdütsche Sprach in, damit die in Ostfriesland erholen blieb. Denn ohne Platt, da kann man sich ja gar nicht vorstellen. Und was soll ich hier sagen? Ich lerne auch immer noch was de Tau. Darum, Lü, probt man immer fein wie mit bei uns nächste Lektion von uns Lütchen Sprachkurs.
1: 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Heute
2: Brötchen backen.
3: Von da auch Stutjes backen.
2: Morgen möchten ich, Menno und Keno ein besonderes Frühstück machen. Ich backe unsere Brötchen selbst.
1: Und nu ob Blatt.
3: Möhren morgen mit Menno und Keno ein besonderes Frühstück morgen. Ich back uns Stutjes sümst.
2: Das Rezept dazu habe ich gestern von meiner Schwiegermutter bekommen.
1: Und nu ob Blatt.
3: Das Rezept dafür habe ich gestern von meinen Schwiegermutter kriegen.
2: Ich brauche dafür Mehl, Wasser, Salz und Hefe.
1: Und nu ob Blatt.
3: Ich brauche dafür Mehl, Worte, Salz und Geist.
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Sisters, Bad Boys. 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Wir spielen die schönsten Oldies für Sie. Die Zeit ist 15.52 Uhr. Das heißt 8 Minuten bis zu den Nachrichten aus Deutschland und der Welt. Und da habe ich noch schöne Musik für Sie von Santana. Und jetzt eben Delegation, Where is the Love?

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2: Ich bin Thomas Bleskin. Die geplante Diätenerhöhung für die 630 Bundestagsabgeordneten wird voraussichtlich ausgesetzt. Der Unionspolitiker Steffen Bilger sagte bei RTL und NTV, man sei mit der SPD gemeinsam der Auffassung, diesen Schritt jetzt gehen zu wollen. Auch Linke, Grüne und AfD sind dafür. Eigentlich sollten die Abgeordnetenbezüge zum 1. Juli um knapp 500 Euro auf rund 12.330 Euro steigen. Zur Begründung verwies Bilger auf anstehende Reformen, die für viele Menschen mit Belastungen verbunden seien. Zwei Drittel der Menschen in Deutschland sprechen sich für die Einführung eines Verbots von sozialen Medien für Kinder unter 14 Jahren aus. Das hat eine Umfrage des Bayerischen Forschungsinstituts für digitale Transformation ergeben, die auf der Medienkonferenz Republika in Berlin vorgestellt wurde.
3: Die Zustimmung der Deutschen für ein Social-Media-Verbot hängt von der genauen Altersgrenze ab. Ein Verbot unter 14 Jahren fänden zwar zwei Drittel gut, unter 16, wie in Australien eingeführt, befürwortet aber nur knapp die Hälfte. Und sogar die Befürworter sind mehrheitlich skeptisch, ob die Jugend mit Verboten von sozialen Medien wirklich ferngehalten würden oder Umwege findet. Wissenschaftler warnen auch eher vor pauschalen Verboten. Viele Probleme mit sozialen Medien würden so in weniger sichtbare Räume verschoben. Und man dürfe die Anbieter der sozialen Medien nicht aus der Verantwortung lassen. Onni Tochau, Berlin.
2: Nach dem Hantavirus-Ausbruch auf dem Kreuzfahrtschiff Hondius ist das Schiff in den Hafen von Rotterdam zurückgekehrt. An Bord befanden sich zuletzt noch 25 Besatzungsmitglieder sowie medizinisches Personal.
4: Diese Crewmitglieder bleiben jetzt in Quarantäne. Niemand von ihnen hat bisher Symptome gezeigt. Um das Schiff vollständig zu desinfizieren, sind 4 Tage angesetzt. Das Hantavirus war auf einer Kreuzfahrt von Argentinien in den Atlantik ausgebrochen. An Bord gebracht hatte es vermutlich ein niederländisches Ehepaar, das verstorben ist. Insgesamt geht die WHO bisher von 11 Infektionsfällen aus. Ursula Winkler, Nachrichtenredaktion.
2: CDU-Landeschef Gordon Schnieder ist der neue Ministerpräsident von Rheinland-Pfalz. Die Abgeordneten des Landtags in Mainz wählten den 50-Jährigen aus der Eifel zum Regierungschef einer schwarz-roten Koalition. Mit der Wahl des CDU-Politikers beginnt eine neue Ära in Rheinland-Pfalz. In den vergangenen 35 Jahren stand durchgehend die SPD an der Spitze der Regierungen.
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5: 14 Grad ist es in Amersum, in Morlage und ebenfalls in Fiskwart. Heute ist überwiegend der Himmel bewölkt in Ostfriesland. Hier und da kann im Lauf des Nachmittags auch mal die Sonne sich zeigen, bevor es dann zum Abend wieder Regen geben soll. Die Höchstwerte liegen heute bei 15 Grad. Morgen wechseln sich dann Sonne und Wolken ab, aber auch da kann es zwischendurch vielleicht mal regnen. Allerdings, es wird wärmer, bis 19 Grad sind drin.
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5: Es läuft ruhig auf den Straßen in Ostfriesland. Wenn Sie was sehen, können Sie mich anrufen. Aber ich habe noch 2 Blitzer vorab. Und zwar in Emden an der Auricher Straße. Da dürfen Sie nicht schneller als 50. Und an der Bundesstraße 210 in Georgsheil. So, und sehen Sie einen Blitzer, den Sie uns gerne melden möchten, dann rufen Sie mich doch an hier im Radio Ostfriesland Studio 04921 586 111. Das ist die Radio Ostfriesland Hotline 04921. 586 111. Gute Fahrt wünsche ich.
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5: Ich bin Andrea Blömport und wir haben es jetzt kurz nach 4 und starten in die nächste Stunde. Vielleicht haben Sie ja auch schon Feierabend und sitzen im Auto auf dem Weg nach Hause. Auf jeden Fall starten wir jetzt mit Phil Collins, You'll Be My Heart. Ein cooles Stück aus dem Disney-Tarzan-Film. Hier ist Radio Ostfriesland und ich bin das Blümchen von Radio Ostfriesland. Moin!
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Oh, höre ich auch immer noch sehr gerne. 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Und wer nach einem harten Arbeitstag heute Lust auf ein großes Kino mit Tiefgang hat, für den hat der VHS Filmclub in Emden etwas Besonderes im Programm. Gezeigt wird heute Abend Father, Mother, Sister, Brother. Der Film erzählt gleich drei Geschichten über Familien, über erwachsene Kinder, distanzierte Eltern und die kleinen und großen Missverständnisse dazwischen. Mal ruhig, mal melancholisch. Und immer mit einem feinen Humor erzählt. Gedreht wurde der Film in den USA, in Dublin und in Paris. Und auch die Besetzung kann sich sehen lassen. Unter anderem spielen Adam Driver, Kate Blanchett und Charlotte Rampling mit. Also genau das Richtige für alle, die Kino mögen, das noch ein bisschen nachwirkt, wenn man schon draußen ist. Der Film Mother, gar nicht, der Film Father, Mother, Sister and Brother läuft heute Abend um 20 Uhr im CineStar Emden im Rahmen des VHS Filmclubs. Hört sich interessant an, also hin da.

Village People in the Navy. 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Die Zeit, es ist 16.22 Uhr, 5:08. Und ich habe da jetzt mal eine tolle Nachricht für alle Filmfans. Zum Abschluss des internationalen Filmfests Emden-Norderney wird es in diesem Jahr nochmal richtig prominent. Schauspielerin Nora Tschirner kommt am 10. Juni, dem letzten Festivaltag, nach Emden und sorgt damit für einen echten Glanzpunkt zum Abschluss. Im Festspielhaus am Wall spricht sie zunächst mit der Journalistin Hilke Thesen über ihre Arbeit und ihre Karriere. Anschließend bekommt Nora Tschirner dann nachträglich den Emder Schauspielpreis 2025 verliehen. Im vergangenen Jahr musste sie ihre Teilnahme krankheitsbedingt absagen. Danach wird ihr aktueller Film No Hit Wonder von Florian Dietrich gezeigt. Der Emder Schauspielpreis gehört inzwischen zu den besonderen Auszeichnungen beim Filmfest. In den vergangenen Jahren wurden unter anderem schon bekannte Namen wie Moritz Bleibtreu, Caroline Herfurth oder auch Lars Eidinger ausgezeichnet. Das internationale Filmfest Emden-Norderney läuft vom 3. bis zum 10. Juni.

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0: 16.30 Uhr ist es, halb fünf.
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2: Mit Volrad Janssen, guten Tag. Einsatz der Feuerwehr, erneute Ölverschmutzung im Norden. Nach mehreren Ölverschmutzungen von Gewässern im Norden ist die Ursache weiter unklar. Laut Feuerwehr hatte sich zuletzt ein etwa 4000 Quadratmeter großer Ölfilm auf dem Norder Tief gebildet. Die Einsatzkräfte brachten Ölsperren aus und kontrollierten ergebnislos mehrere Boote und Grundstücke. Zuvor hatten ähnliche Verschmutzungen im Norderhafen die Feuerwehr stundenlang beschäftigt. Die Suche nach der Ursache dauert an. Weitere Meldungen aus Ostfriesland im Überblick. Betrunkener leistet Widerstand. Ein stark betrunkener Autofahrer hat in Aurich die Polizei beschäftigt. Der 40-Jährige war nach Zeugenhinweisen in der Norderstraße gestoppt und kontrolliert worden. Er pustete knapp 2,3 Promille. Eine anschließende Blutprobe musste unter Zwang durchgesetzt werden, weil der Mann sich massiv zur Wehr setzte. Die Fahrerlaubnis wurde beschlagnahmt und mehrere Strafverfahren eingeleitet. Kanaldeckel entfernt. Auf Wangerooge haben Unbekannte in der Christian-Janssen-Straße mehrere Abdeckgitter von Straßenabläufen entfernt. Zu der Tat kam es in der Nacht zu Sonntag. Die ungesicherten Schächte wurden von der Feuerwehr wieder geschlossen. Die Polizei ermittelt wegen eines gefährlichen Eingriffs in den Straßenverkehr und bittet um Hinweise. 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
0: 15 Grad ist es in Borsum und auch in Eilenwolde und auf der Insel Baltrum ist es 12 Grad. Heute haben wir überwiegend einen bewölkten Himmel in Ostfriesland. Hier und da kann im Lauf des Nachmittags auch mal die Sonne scheinen, so jetzt wie bei mir gerade, bevor es zum Abend hin wieder Regen geben soll. Die Höchstwerte liegen heute bei 15 Grad. Morgen wechseln sich Sonne und Wolken dann ab, aber auch da kann es zwischendurch noch mal Regen geben. Allerdings wird es wärmer, bis zu 19 Grad sind morgen drin.
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0: Es läuft ruhig auf den Straßen in Ostfriesland. Es gibt zwei Blitzer in Emden an der Auricher Straße und an der Bundesstraße 210 in Georgsheil. Sehen Sie eine Verkehrsbehinderung oder einen Blitzer, rufen Sie mich gerne an 04921 586 111. Das ist die Radio Ostfriesland Hotline 04921 586 111. Kommen Sie gut an.

0: Orchestra, Mr. Blue Sky. Und jetzt um 16.39 Uhr schauen wir mal, was es Neues aus Ostfrieslands Polizeidienststellen gibt.
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2: Flachsmeer. In ein leerstehendes Wohnhaus in der Straße am Denkmal wurde eingebrochen. Die Täter stahlen elektronische Geräte im Wert von geschätzten 5.000 Euro. Zeugen werden gebeten, sich bei der Polizei zu melden. Wiesmoor. Ein Autofahrer hat sich bei einer Kontrolle gleich mehrere Anzeigen eingehandelt. Der 20-Jährige hatte keine Fahrerlaubnis und sein Auto war nicht zugelassen. Aurich. In der Wiesenstraße ist eine Gartenhütte abgebrannt. Die Feuerwehr konnte die Flammen unter Kontrolle bringen und löschen. Der Schaden liegt bei mindestens 1.000 Euro. Warum die Hütte gebrannt hat, ist noch unklar. Emden. Von einem Auto wurde das vordere Kennzeichen gestohlen. Der Wagen stand auf einem Supermarktparkplatz in der Fritz-Reuter-Straße. Wer Angaben zu der Tat machen kann, wird gebeten, sich bei der Polizei zu melden.
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Lobo, I love you to want me. Ein schöner Song. Die Zeit, es ist 16.50 Uhr. Genau 10 Minuten haben wir noch Zeit bis zu den Nachrichten aus Deutschland und der Welt. Und bis dahin habe ich noch für Sie im Gepäck Ace of Base, Christopher Cross und jetzt Freddie Mercury.

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0: 17 Uhr ist es genau.
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2: Ich bin Thomas Bleski. Der Expertenrat für Klimafragen hält die Klimaschutzpolitik der Bundesregierung für unzureichend. In einem Gutachten warnen die Regierungsberater, selbst mit dem geplanten Klimaschutzprogramm würden die Ziele für 2040 verfehlt.
3: Eindeutig und vernichtend sei der Bericht des Expertenrates für die Klimapolitik der Regierung, kommentiert der BUND. Deutschland verfehle seine Klimaziele gerade auf ganzer Linie. Vor allem die Aufweichung des Verbrenneraus und das geplante geänderte Heizungsgesetz seien Rückschritte. Der WWF kritisiert, die Bundesregierung komme derzeit ihrem grundgesetzlichen Auftrag zum Schutz der Lebensgrundlagen nicht nach. Der unabhängige Expertenrat für Klimafragen hatte in seinem Bericht erklärt, die derzeitige Klimapolitik gefährde die Klimaziele. Es bestehe politischer Handlungsbedarf. Onni Tochau, Berlin.
2: Die geplante Diätenerhöhung für die 630 Bundestagsabgeordneten wird voraussichtlich ausgesetzt. Der Unionspolitiker Steffen Pilger sagte bei RTL und NTV, man sei mit der SPD gemeinsam der Auffassung, diesen Schritt jetzt gehen zu wollen. Auch Linke, Grüne und AfD sind dafür. Eigentlich sollten die Abgeordnetenbezüge zum 1. Juli um knapp 500 Euro auf rund 12.330 Euro steigen. SPD-Politiker äußern sich zurückhaltend zu einer Verlängerung des Tankrabatts über Ende Juni hinaus. Fraktionsvize Armand Zorn sagte der dpa, eine dauerhafte Senkung der Energiesteuer könne keine Lösung sein.
4: Kurzfristig richtig, aber keine Dauerlösung, so der Tenor aus der SPD, denn der Tankrabatt entlaste alle, die Auto fahren und nicht nur diejenigen, die auf Hilfe vom Staat angewiesen sind. Und schon die bisher angesetzten 2 Monate Tankrabatt kosten wiederum den Staat 1,6 Milliarden Euro an Steuereinnahmen. Also quasi eine Absage an Söders Idee einer Verlängerung. Stattdessen kann sich die SPD weiter einen Preisdeckel für Sprit vorstellen, den wiederum aber bisher die Union ablehnt. Jan-Henner Reitze, Berlin.
2: 2 Drittel der Menschen in Deutschland befürworten laut einer Studie ein Verbot sozialer Medien für Kinder unter 14 Jahren. Das geht aus einer repräsentativen Umfrage des Bayerischen Forschungsinstituts für digitale Transformation hervor, die auf der Medienkonferenz Republika in Berlin vorgestellt wurde. Forschende warnten dort aber vor vorschnellen Verboten. Stattdessen brauche es strengere Regeln für Plattformen und mehr Medienkompetenz.
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0: 14 Grad ist es in Rechtsubwech und in Holtland und in Flachsmeer haben wir es 15 Grad. Ja, heute gibt es von allem ein bisschen was, viele Wolken, ein wenig Sonne und ab und zu mal ein Schauer. Bis 15 Grad sind heute die Temperaturen. Morgen wird es, ja, gibt es einen Mix aus Sonne und Wolken. Und auch da kann es zwischendurch nochmal regnen. Allerdings wird es wärmer bis 19 Grad, das ist schön.
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0: Es läuft ruhig auf den Straßen in Ostfriesland. Sehen Sie eine Verkehrsbehinderung oder einen Blitzer, rufen Sie uns gerne an. 04921 586 111. Das ist die Radio Ostfriesland Hotline. 04921 586 111. Gute Fahrt wünsche ich.
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0: Und ich bin Andrea Blömpott und begleite Sie in die letzte Stunde Richtung Feierabend jetzt mit cooler Musik von Sister Sledge, We Are Family.
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Hier ist Radio Ostfriesland. Helvert Besinnes, genau. Und zwar auf Borkum gab es jetzt einen ziemlich besonderen Abschied am Strand. 8 junge Katzenhaie wurden vom Nordsee-Aquarium in die Nordsee entlassen. Die kleinen Haie sind jetzt mal gerade so 30 cm groß und wurden mehrere Jahre lang im Aquarium aufgezogen. Anfangs sogar ganz vorsichtig mit einer Pinzette gefüttert. Jetzt gelten sie als stark genug für ihr eigenes Leben draußen im Meer. Seit rund 30 Jahren kümmert sich das Aquarium in Borkum oder auf Borkum um die Aufzucht dieser Tiere. Damit soll geholfen werden, die seltenen Katzenhaie wieder stärker an unsere Küste zurückzubringen. Denn im Wattenmeer gelten sie durch die frühere Schleppnetzfischerei inzwischen als nahezu verschwunden. Die ausgewachsenen Tiere können übrigens bis zu 1,20 Meter lang und erstaunliche 40 Jahre alt werden. Und auch wenn der Name erstmal niedlich klingt, Katzenhaie sind echte kleine Jäger der Nordsee. Vor dem großen Sprung ins Meer gab es dann noch ein tolles Buffet für die Jungtiere aus Fischstücken, Garnelen und Krebsen. Danach hieß es dann Flossen raus und ab in die Freiheit.

0: Genau 17.30 Uhr ist es.
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2: Mit Volrad Janssen, guten Tag. Einsatz der Feuerwehr. Erneute Ölverschmutzung im Norden. Nach mehreren Ölverschmutzungen von Gewässern im Norden ist die Ursache weiter unklar. Laut Feuerwehr hatte sich zuletzt ein etwa 4000 Quadratmeter großer Ölfilm auf dem Norder Tief gebildet. Die Einsatzkräfte brachten Ölsperren aus und kontrollierten ergebnislos mehrere Boote und Grundstücke. Zuvor hatten ähnliche Verschmutzungen im Norder Hafen die Feuerwehr stundenlang beschäftigt. Die Suche nach der Ursache dauert an. Weitere Meldungen aus Ostfriesland im Überblick. Betrunkener leistet Widerstand. Ein stark betrunkener Autofahrer hat in Aurich die Polizei beschäftigt. Der 40-Jährige war nach Zeugenhinweisen in der Norderstraße gestoppt und kontrolliert worden. Er pustete knapp 2,3 Promille. Eine anschließende Blutprobe musste unter Zwang durchgesetzt werden, weil der Mann sich massiv zur Wehr setzte. Die Fahrerlaubnis wurde beschlagnahmt und mehrere Strafverfahren eingeleitet. Kanaldeckel entfernt. Auf Wangerooge haben Unbekannte in der Christian-Janssen-Straße mehrere Abdeckgitter von Straßenabläufen entfernt. Zu der Tat kam es in der Nacht zu Sonntag. Die ungesicherten Schächte wurden von der Feuerwehr wieder geschlossen. Die Polizei ermittelt wegen eines gefährlichen Eingriffs in den Straßenverkehr und bittet um Hinweise. 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
0: 14 Grad ist es in Tidofeld, 15 Grad in Nordmoor und auch ebenfalls 15 Grad in Oldersum. Heute ist es überwiegend bewölkt hier und da kann im Lauf des Nachmittags auch mal die Sonne rauskommen, bevor es zum Abend hin wieder Regen geben soll. Die Höchstwerte heute bei 15 Grad. Morgen wechseln sich Sonne und Wolken ab. Aber da kann es zwischendurch vielleicht auch noch mal ein bisschen regnen. Allerdings, es wird wärmer, bis 19 Grad morgen.
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0: Es gibt eine Blitzermeldung und zwar einen neuen Blitzer in Bensersiel an der Umgehung. Da ist 70 erlaubt. Und in Emden an der Auricher Straße, da dürfen Sie nicht schneller als 50. Dann den letzten Blitzer an der Bundesstraße an der 210 in Georgsheil, da ist auch 50 erlaubt. Sehen Sie eine Verkehrsbehinderung oder einen Blitzer, rufen Sie gerne an 04921 586 111. Das ist die Radio Ostfriesland Hotline 04921 586 111. Kommen Sie gut an.

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Chips Upside Your Head, ein cooler Disco-Song damals. Ich glaube 1979 war es ein Hit. Ja, hier ist Radio Ostfriesland, Helwert Besünnes. Und jetzt um 17.40 Uhr geht so ganz langsam unser Redaktionsprogramm für heute zu Ende. Gleich um 18 Uhr übernimmt das offene Bürgerprogramm. Auch heute wieder mit tollen Sendungen. Los geht's gleich um 18 Uhr mit dem Country Cocktail. Stefan Speckmann präsentiert Ihnen eine Stunde lang Musik und Infos aus der Welt der Country Music. Ab 19 Uhr hören Sie Musik for You und ab 20 Uhr erwartet Sie Alternative und Independent. Und um 21 Uhr begleitet sie dann Radio Ostfriesland Music Mix mit den schönsten Oldies zum Mitsingen durch den Abend und durch die Nacht, bis dann morgen der Captain Frieling um 6 Uhr wieder für sie da ist und sie durch den Vormittag oder frühen Morgen und Vormittag begleitet. Ja, ich bin Andrea Blümpott und ich wünsche Ihnen jetzt einen schönen Feierabend und einen ebenso schönen Abend. Hier ist Radio Ostfriesland, Helwert Besönnes.

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1: Ich bin Thomas Bleskin. Deutschland dürfte in den kommenden Jahren mehr CO2 verursachen als eingeplant. Die Anstrengungen der Bundesregierung beim Klimaschutz würden nicht ausreichen, schreibt der Expertenrat für Klimafragen in seinem neuesten Gutachten.
2: Der Expertenrat für Klimafragen berät die Regierung unabhängig und sieht bei der Regierung jetzt dringenden politischen Handlungsbedarf. Die derzeitigen Prognosen der Regierung, wie viel Treibhausgase Deutschland in den kommenden Jahren ausstoße, seien zu optimistisch, vor allem in den Bereichen Energie und Gebäuden. Auch weil es zusätzliche Risiken gäbe, etwa die aktuelle Reform des Heizungsgesetzes. Längerfristig sei es unwahrscheinlich, dass Deutschland sein Ziel erreiche, bis 2045 klimaneutral zu sein. René Tochau, Berlin.
1: Bundesinnenminister Alexander Dobrindt will die Kapazitäten beim Zivilschutz für den Kriegs- und Anschlagsfall massiv ausbauen. Der Bild-Zeitung sagte Dobrindt, man werde beim Bevölkerungsschutz und der zivilen Verteidigung aufrüsten.
3: Es geht um ein Sonderprogramm in Höhe von 10 Milliarden Euro. Die Mittel sollen in zusätzliche Ausrüstung, Gebäude sowie Personal und Technik fließen, etwa beim Technischen Hilfswerk. Angeschafft werden sollen mit dem Geld unter anderem Spezialfahrzeuge und Feldbetten. Zuvor hatten die großen Hilfsorganisationen eine Zeitenwende im Zivilschutz gefordert. Derzeit werde ehrenamtlichen Helfern teils Material zur Verfügung gestellt, mit dem schon ihre Großeltern gearbeitet hätten, sagte DRK-Präsident Gröhe der Süddeutschen Zeitung. Dirk Zeitler, Berlin.
1: Rund 7 Wochen nach dem lange unbemerkt gebliebenen Ausbruch des Hunter-Virus auf der Hondius ist das Kreuzfahrtschiff in die Niederlande zurückgekehrt. Laut einem dpa-Reporter machte das Schiff heute im Hafen von Rotterdam fest. An Bord waren nach Angaben der Reederei eine Restbesatzung von 25 Seeleuten sowie ein Arzt und eine Pflegekraft. Auch die Leiche der auf See gestorbenen deutschen Frau wurde mit nach Rotterdam gebracht. 2/3 der Menschen in Deutschland befürworten ein Social-Media-Verbot für Kinder unter 14 Jahren. Das geht aus einer repräsentativen Umfrage des Bayerischen Forschungsinstituts für digitale Transformation hervor, die auf der Republika in Berlin vorgestellt wurde. Bei höheren Altersgrenzen sinkt die Zustimmung deutlich. Forschende warnten vor Vorschlägen verboten. Sie verwiesen darauf, dass soziale Medien für Jugendliche auch Orte für Information, Austausch und Teilhabe seien. Statt pauschaler Verbote brauche es strengere Regeln für Plattformen und mehr Medienkompetenz. Viele Befragte zweifeln zudem an der Wirksamkeit eines Verbots.
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1: Zum Wetter, die aktuelle Vorhersage des Deutschen Wetterdienstes: im Osten und Südosten meist trocken und kaum Wolken, sonst deutlich ungemütlicher. Von Westen her ziehen Regenschauer und einzelne Gewitter durch, an den Alpen fallen die auch kräftiger aus. Die Höchstwerte liegen zwischen 14 Grad in der Eifel und 22 Grad im Osten. Morgen auch sehr wechselhaft, von der Mitte bis in den Osten und später auch im Westen wechselnd bewölkt und Schauer, vor allem in den östlichen Regionen teils starke Gewitter. Bei den Temperaturen ändert sich wenig.
0: Das waren die Nachrichten. 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

Da sind wir wieder beim Country Cocktail auf Radio aus Friesland, auch wenn dieser Titel einfach nicht aufhören will. Doch, jetzt hat er aufgehört. Das war Kid Rock mit All Summer Long. Und damit mal wieder willkommen am Montagabend, kurz nach 18 Uhr, immer Zeit für den Country Cocktail hier auf Radio aus Friesland und dann auch immer natürlich Zeit für den Country-Kalender, mit dem wir gleich loslegen werden. Aber wir werden uns dann nachher auch nochmal ganz ausführlich mit einem Herrn Billy Strings beschäftigen und vor allen Dingen auch seiner CD, denn das ist unsere CD des Monats. In diesem Falle das neue Werk von Billy Strings. Der stammt aus der Bluegrass-Ecke. Da wird es dann also etwas akustischer, aber der kann auch noch ganz anders. Das werden wir nachher dann noch hören. Gegen halb wie immer die Veranstaltungstipps. Und spannend sind heute die News, denn da geht es natürlich um die ACM Awards. Unter anderem die gestern Abend beziehungsweise unserer Zeit heute Morgen gerade erst verliehen wurden, also ganz frisch auf dem Tisch. Deswegen kann ich Ihnen da auch noch nicht wirklich viel Passendes von der Show mitbringen, sondern im Prinzip nur die Gewinner vorbeten. Aber das wollen wir dann wenigstens doch mal machen. Und die eine oder andere Überraschung ist auch mit dabei. Das kann ich Ihnen dann auch schon erzählen. Das in der zweiten Hälfte der Sendung. Und natürlich wird auch Shannon McCombs wieder ein paar News direkt aus Nashville im O-Ton mit beisteuern. Da hat sie es allerdings noch nicht über die ACM Awards. Die übernehme ich in diesem Falle. Und gegen Ende der Sendung wie immer der Blick auf die Billboard Country Song Charts Top 10. So, und nachdem wir gerade mit Rockmusik angefangen haben, geht es jetzt aber wirklich richtig countrymäßig los. Und das liegt daran, dass heute 74 Jahre alt wird der King of Country, der Mann, der King of Country aus Texas, George Strait. Wie gesagt, wird heute 74 Jahre alt. Ist bekannt für seinen unverwechselbaren Stil aus Western Swing, Barroom, Balladen und Honky-Tonk-Musik. Außerdem hält er übrigens auch einen Weltrekord, nämlich den für die meisten Nummer-1-Hitsingles eines Künstlers in der Geschichte der Musik, unabhängig von Chart oder Genre. Das heißt, George Strait hat sage und schreibe mittlerweile 60 Nummer-1-Hits gesammelt. Das hat kein anderer Künstler weltweit über alle Genres hinweg jemals geschafft. Hier ist er mit Here for a Good Time. Happy Birthday, George Strait.

So, dann machen wir weiter mit dem Country-Kalender für den heutigen 18. Mai. 78 wäre heute zum Beispiel geboren Joe Bonsall. Er ist Sänger gewesen der legendären Oak Ridge Boys von 73 bis 2023. Er war die Tenorstimme in der Band, in diesem Vokalquartett, starb allerdings im Alter von 76 Jahren vor knapp 2 Jahren. 47 wird heute David Neil, Country-Sänger, Country-Songschreiber und mit einer Nummer 1 gesegnet, Let It Rain 2011. Und last not least, heute ist es genau 23 Jahre her, dass die Trauerfeier für June Carter Cash stattfand in Hendersonville, Tennessee. Der an den Rollstuhl gebundene Johnny Cash saß damals in der ersten Reihe zusammen mit einer illustren Gesellschaft: Hank Williams Jr., Tom T. Hall, Kris Kristofferson, Rodney Crowell, Marty Stewart, Connie Smith, Trisha Yearwood und Ricky Skaggs. Es gab außerdem Auftritte während der Beerdigungszeremonie von Emmylou Harris, von Larry Gatlin, den Oak Ridge Boys und Sheryl Crow. Ich habe gerade mal geguckt, viele Beerdigungsfeiern, die von Prominenten abgehalten werden, insbesondere von prominenten Country-Musikern, werden ja teilweise auch gefilmt und im Internet hinterher gezeigt. Dazu habe ich leider nichts gefunden. Das heißt, leider, die Familie hat es vorgezogen, diese Feier dann doch sozusagen privat abzuhalten. Ist ja auch vollkommen in Ordnung. So, und das war im Prinzip der Country-Kalender. Und jetzt gibt es gleich Musik von Don Williams. Warum? Den haben wir zwar heute nicht im Country-Kalender, aber es gibt Neues von ihm, denn am 29. Mai soll ein Album mit Archivmaterial erscheinen. Das hat den sinnigen Titel Epilogue, The Cellar Tapes, also die Aufnahmen aus dem Keller. Da hat man sie auch tatsächlich gefunden und die jetzt vorab ausgekoppelte Single von diesem neuen Album von Don Williams, der ja schon vor etlichen Jahren verstorben ist, das ist Don Williams pur, so wie man ihn kennt. Hier ist How Can I Miss What I Never Had. So kann nur Don Williams klingen.

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1: Die heißt Highway Prayers, kommt von Billy Strings und von dem haben wir gerade eben schon gehört, Be Your Man. Und mit diesem Album zeigt Billy Strings erneut, warum er zu den wichtigsten Künstlern des modernen Bluegrass gehört. Das Album verbindet nämlich traditionelle akustische Musik mit modernen Einflüssen aus Folk, Rock und Americana. Das ist sogar beim Cover des Albums umgesetzt. Es zeigt nämlich völlig untypisch für ein Bluegrass-Album die Front eines klassischen amerikanischen Muscle Cars aus den frühen 70ern. Genauer gesagt, hier ist es ein Chevy Chevelle SS von 1972. Allerdings dann mit den Buchstaben BS auf dem Grill für Billy Strings. Schon nach wenigen Songs wird klar, Billy Strings möchte Bluegrass ja nicht einfach nur bewahren, sondern weiterentwickeln. Natürlich sind die typischen Elemente des Genres vorhanden. Schnelle Gitarrenläufe, Banjo, Mandoline, mehrstimmiger Gesang. Doch Highway Prayers geht darüber hinaus. Viele Stücke haben eine freie, fast träumerische Atmosphäre und erinnern stellenweise eher an lange Live-Jams als an klassische Country-Produktionen. Besonders beeindruckend ist das Zusammenspiel der Musiker. Die Band klingt perfekt eingespielt, ohne steril oder künstlich zu wirken. Die Instrumente stehen immer im Mittelpunkt, aber nie nur zur Schau. Billy Strings gilt als einer der besten Gitarristen seiner Generation und das hört man deutlich. Trotzdem setzt er seine Technik nie nur ein, um Eindruck zu machen. Die Musik bleibt emotional und lebendig. Inhaltlich dreht sich das Album oft um das Unterwegssein, auf der Straße, im Leben und im Kopf. Billy Strings singt über Zweifel, schwierige Zeiten, Familie, Hoffnung und die Suche nach einem besseren Weg. Viele Texte wirken persönlich und ehrlich. Gerade das macht das Album so stark. Es fühlt sich nicht wie eine perfekt geplante Popproduktion an, sondern wie echte Geschichten aus dem Leben. Zum Beispiel bei Catch and Release, als er mit seinem Kumpel zum Angeln aufbricht, unterwegs ein kleines Pfeifchen raucht und dann vom State Trooper geschnappt und wieder laufen gelassen wird. Catch and Release. Bei diesem gesprochenen Song, aber auch sonst, passt seine Stimme wirklich hervorragend zu dieser Musik. Sie ist nicht geschniegelt oder übertrieben glatt, sondern rau und natürlich. Dadurch wirken die Songs glaubwürdig. Vor allem in den ruhigen Momenten zeigt Billy Strings viel Gefühl, ohne kitschig zu werden. Die Produktion bleibt angenehm warm und natürlich. Das Album klingt so, als würde die Band direkt im selben Raum spielen. Genau das passt zu Billy Strings, der vor allem live für seine energiegeladenen Konzerte bekannt ist. Viele Songs auf Highway Prayers haben diese besondere Live-Energie eingefangen und man ertappt sich ein ums andere Mal, wie es wohl wäre, diese Songs live zu erleben mit Publikum dabei. Gleichzeitig zeigt das Album, wie offen Bluegrass heute sein kann. Billy Strings respektiert die Tradition des Genres, hat aber keine Angst davor, neue Wege zu gehen. Dadurch spricht er nicht nur klassische Bluegrass-Fans an, sondern auch jüngere Hörer, die sonst vielleicht eher Rock oder Indie-Folk hören würden. Bestes Beispiel ist More But For Me, bei dem die Instrumente weitgehend durch ein Feuerzeug, knisternden Tabak, das Geblubber einer Wasserpfeife und ein Husten ersetzt werden. Spiele ich vielleicht in einer der nächsten Sendungen mal. Ja, Highway Prayers ist deshalb mehr als nur ein Bluegrass-Album. Es ist eine musikalische Reise voller Gefühl, Spielfreude und Leidenschaft. Billy Strings gelingt hier die Mischung aus handwerklicher Klasse und ehrlichen Emotionen besonders gut. Und das Album beweist, dass traditionelle akustische Musik auch heute noch modern, spannend und kraftvoll klingen kann. Und man kann auch durchaus mal moderne Themen umsetzen. In diesem Falle hören wir jetzt gleich mal die Ballade vom Bleifuß von unserer CD des Monats Highway Prayers. Billy Strings, der Interpret, und hier eben das Stück Leadfoot, Bleifuß.

Ja, das wollte irgendwie nicht. Da hat der Bleifuß dann versagt. Kommt in letzter Zeit offensichtlich dann doch wohl mal vor. Ich gebe ihm noch einen zweiten Versuch. Wir können ja mal gucken, ob das Stück jetzt vielleicht doch mal laufen möchte. Müssen wir das jetzt mal wieder herstellen. Da ist der Bleifuß geblieben. So, wenn wir den jetzt nochmal hier nochmal einfügen könnten. Da und da. So, und dann drücken wir nochmal auf den Knopf und drücken die Daumen, dass das diesmal klappt. Hier ist nochmal Billy Strings mit Bleifuß. Vielleicht.

der will nicht. Gut, dann soll er es halt lassen. Und etwas verfrüht heute gehen wir mal rüber zu den Veranstaltungstipps. Nee, stimmt gar nicht. Kenny Chesney habe ich noch auf dem Teller liegen hier. Den können wir auch nehmen. Kenny Chesney hat neue Musik rausgebracht oder zumindest hat er es vor. Und wie das immer so ist, da wird erstmal eine Single vorab ausgekoppelt. In diesem Falle Carry On. 2 Jahre ist es her, dass er das letzte Album rausgebracht hat, der gute Kenny Chesney. Und wir werden feststellen, er hat nichts verlernt und er ist genauso wie Don Williams. Den hörst du. Und dann weißt du, das ist Don Williams. Und bei Kenny Chesney ist es nicht viel anders. Und das ist nicht nur die Stimme, das ist auch die Art und Weise, seine Musik zu machen. So ein entspanntes, ich sag mal, Strandfeeling kriegt keiner besser hin als eben jener Kenny Chesney. Hier ist er mit Carry On, seine erste neue Single aus einem Album, von dem wir noch nicht mal wissen, wie es heißen wird.

0: Ja, auch so kann heutzutage Country Music klingen. Das war Brantley Gilbert mit Good Damn. Schöne Grüße an Jan, mit dem ich mich gerade eben noch über das Thema unterhalten habe, Country Music. Heute haben wir im Prinzip alles im Programm. Wir haben die richtigen Oldtimer drin hier mit Don Williams gehabt, aber eben auch sowas Neues wie gerade eben jetzt eben Brantley Gilbert.
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0: Ja, hier gibt's heute um 3,5 Minuten nach 18.30 Uhr. Man könnte auch sagen, es ist 18.33 Uhr. So geht's auch. Veranstaltungstipps, dazu muss ich sagen, es gibt eine Frau, die mich höchstwahrscheinlich zur Country-Musik gebracht hat. Und die ist momentan auf Abschiedstournee. Und ich kann nicht hin, weil die Konzerte sind allesamt und besonders ausverkauft. Ich habe es leider zu spät mitgekriegt. Die Rede ist von Emmylou Harris. Wie kam das? Ich bin irgendwann vor zig Jahren in Amerika, in Denver, Colorado gewesen, auf Familienbesuch. Und hatte nichts Besseres zu tun, als da mal einen Blick in die Zeitung zu werfen und sah eine Anzeige, dass im, ja, wie hieß der Laden auch noch? Grizzly Inn oder irgendwie sowas, jedenfalls etwas, was im Prinzip die XXL-Ausgabe war vom ehemaligen Dorfplatz auf dem Karolinenhof, wer den noch kennt, in Aurich. Das Ganze in XXL, da fand damals ein Konzert statt mit einer Vorband, wo ich erst dachte, mein Gott, was hat die Emmylou Harris sich verändert? Hatte sie damals noch nie live erlebt und dann wechselte die Band und dann kam die echte Emmylou Harris auf die Bühne. Und das hat mich damals offensichtlich so sehr beeindruckt, dass ich mir dann gleich 2-3 CDs von der Dame gekauft habe und seitdem hat mich diese Musikrichtung nicht mehr losgelassen. Und das Ergebnis hören Sie jetzt, schon über 25 Jahre moderiere ich hier den Country Cocktail auf Radio Ostfriesland. Ja, und diese Dame, die mich zur Country Musik gebracht hat, wie gesagt, ist auf Abschiedstournee, sie ist am 23. Mai im Spot in Groningen, das heißt in 5 Tagen. Sie können es ja mal versuchen und da einfach auf gut Glück langfahren. Vielleicht steht da ja einer vorne und will Karten verkaufen, weil er irgendwie keine Zeit hat, wäre ein Versuch wert. Ansonsten Emmylou Harris, wie gesagt, ausverkauft in Groningen, 23.05. Und tags zuvor, am Freitag, 22.05., da könnten Sie noch Glück haben, in Hamburg im Monkeys Music Club, da war ich allerdings auch noch nicht, ist mal wieder ein Gast da aus den USA, der uns gerne und viel mal besucht. Und wenn er denn in Deutschland ist, dann ist er auch immer in Hamburg live zu erleben. Wie gesagt, in diesem Falle im Monkeys Music Club. Wusste nicht, dass er da schon mal war. Die Rede ist von Bob Wayne. Der Mann kann auch Bluegrass, der kann Rock, der kann auch richtig tolle Coverversionen machen. Und in diesem Falle habe ich jetzt mal ein Stück mitgebracht, von seinem neuen Album. Da ist James Woods dran beteiligt. Das ist ein Schauspieler, wenn Sie das mal googeln und das Gesicht sehen, wissen Sie sofort, wer es ist. Der hat quasi sein Leben in Songs gepackt und sich gesagt, Bob Wayne soll das vertonen. Und daraus ist eben ein Album geworden, das da heißt Tombstone Opera. Die Lebensgeschichte von James Woods, vertont von Bob Wayne. Da wird er mit Sicherheit auch das ein oder andere Stückchen spielen, wenn er dann am 22.05. Freitag in Hamburg auftritt. Ich habe einen Titel mitgebracht, der da heißt, wo ist er denn? Da ist er. Behind the Door. Bob Wayne.

Ja, und wenn das Konzert mit der guten Emmylou Harris dann schon ausverkauft ist, dann müssen wir es an dieser Stelle dann sie doch wenigstens mal zu Wort kommen lassen. Hier ist sie im Duett mit dem legendären Kris Kristofferson, The Pilgrim, Chapter 33, Emmylou Harris.

0: Ja, Chris Christopherson und Emmylou Harris. Dann sind wir bei den Country Music News um 18:44 Uhr. Und natürlich müssen wir uns da mit den ACM Awards unter anderem befassen. Die Künstler, die da letzte Nacht die Preise übergeben haben, da waren sogar zwei NASCAR-Legenden mit dabei, wenn man denn so will. Der Hall of Famer Carl Edwards durfte den Preis überreichen und NASCAR-Fahrer Corey LaJoie war mit dabei. Außerdem Ashley McBride, Keith Urban, Lauren Alaina und Michael Bublé neben zahlreichen anderen haben halt die ACM Awards übergeben bei den 61. Preisverleihung gestern Abend. Durch die Show führte, ich hatte es vorab schon mal gesagt, Shania Twain, die übrigens vorher noch musikalisch von sich reden machte, denn ihr neues Album mit dem Titel Little Miss Twain hat sie kurz vorher für den 24. Juli angekündigt. Die Zeit war nun zu knapp, um Ihnen jetzt noch Schnipsel der Show mitzubringen oder ähnliches. Von daher müssen wir uns dann heute etwas mehr beschränken auf die Preise, die da gestern Abend oder letzte Nacht vergeben wurden. Fangen wir mal mit den nicht so ganz interessanten an. Musical Event des Jahres ging an das Duett von Riley Green und Ella Langley. Don't Mind If I Do. Und das ist nicht das letzte Mal, dass Sie den Namen Ella Langley hören werden jetzt in dieser Auflistung. Da sind wir beim Video des Jahres. Ging erstaunlicherweise an Steven Wilson Jr. und sein Video zum Titel Cuckoo. Ich habe mir das angeguckt, ich habe es nicht ganz begriffen. Zum einen den Inhalt nicht und zum anderen, warum das bestes Video geworden ist. Aber egal, sei es drum. Dann haben wir die Single des Jahres, ging an Ella Langley mit Choosin' Texas. Song des Jahres ging an Ella Langley und Choosin' Texas. Album des Jahres ging nicht an Ella Langley, sondern an Parker McCollum für sein selbstbetiteltes Debütalbum. Duo des Jahres wurden, man höre und staune, Brooks and Dunn. Sie sind wieder da, die beiden alten Herrschaften. Unglaublich, dass die immer noch Preise absagen. Gruppe des Jahres ging an das Gegenteil, an die Red Clay Strays. Die gibt es noch gar nicht so lange, waren beim letzten Mal nur nominiert und dieses Jahr haben sie es dann auch geschafft, Gruppe des Jahres zu werden. So, jetzt kommen die interessanten Preise. Sänger des Jahres wurde nicht Luke Combs, nicht Riley Green, nicht Chris Stapleton, nicht Zach Taub, die waren alle nominiert, gewonnen hat stattdessen Cody Johnson. War sein erster Gewinn als Sänger des Jahres. Das weibliche Pendant dazu, Kelsey Ballerini war nominiert, Miranda Lambert, Megan Maroney, Lainey Wilson. Und die wurde es nicht, sondern, haben wir sie wieder, Ella Langley, Sängerin des Jahres bei den ACM Awards. Und dann bleibt noch der Entertainer des Jahres. Auch da war Lainey Wilson nominiert, neben Morgan Wallen, Chris Stapleton, Megan Maroney, Cody Johnson, Jelly Roll und Luke Combs. And the winner is Cody Johnson. Er hat also zweimal abgesahnt und wenn wir mal zusammenzählen die häufig genannte, ist mir der Name abhandengekommen, das ist ja auch lustig hier, für die, wo ist sie denn? Ella Langley. So, meine Güte, warum ist Ella Langley nicht in meinem Kopf geblieben? Also Ella Langley war 7-mal nominiert und wer mitgezählt hat, hat 7 Preise mit nach Hause genommen. 7 out of 7. Das gibt's auch sehr selten. Und dass jemand, der Sänger des Jahres wird, auch Entertainer des Jahres wird, in diesem Falle dann ja eben Cody Johnson, das ist auch super, super selten. Ja, so viel vorerst zu den ACM Awards. Wir können aber durchaus nochmal zurückkommen auf die gute Lainey Wilson, denn die ist jetzt offiziell vom Markt. Also sozusagen vom Heiratsmarkt. Sie hat nämlich am 10.05. den ehemaligen NFL-Quarterback und heutigen Unternehmer Devlin Doug Hodges in einer wirklich atemberaubenden Location geheiratet, nämlich der sogenannten Ruskin-Höhle in Dixon, Tennessee. Das ist tatsächlich eine riesige Höhle, in der ganz gerne mal Hochzeiten veranstaltet werden. Bis zu 350 Leute können da in dieser Höhle sitzen. Dann gibt es noch diverse andere Locations in der Gegend drumherum, wo man Hochzeit feiern kann. Warum weiß ich das? Weil anscheinend das Vogue-Magazin die exklusive Story dazu bekommen hat, über diese Hochzeit zu berichten. Dort kann man sich online nicht nur nochmal den Hochzeitsverlauf nachlesen, sondern auch sich sage und schreibe 80 Hochzeitsfotos anschauen. Und dann stellt man fest, dass zu den prominenten Gästen unter anderem Luke Bryan gehörte, Miranda Lambert, Jelly Roll, Ella Langley, Winona Judd und Lauren Alaina. Und in dem Artikel kann man dann auch nochmal nachlesen, dass die beiden sich vor 5 Jahren bei einem Blind Date kennengelernt haben, bei dem es dann wohl schon damals zwischen ihnen gefunkt hat. Und dann waren sie in Kürze fast unzertrennlich. Ja, gute Lenny Wilson, ab sofort verheiratet. So, und dann bleibt uns noch als letztes die News aus Nashville von Shannon McCombs. In diesem Falle stellen wir fest, Dan and Shay Mooney ist ein ganz großer Fan von Shania Twain, die ja die ACMs moderiert hat. Und Brad Paisley, man höre und staune, hat einen Doktortitel bekommen.
1: Shay Mooney of Dan and Shay is a huge fan of the ACM Awards host Shania Twain.
2: 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I'm kind of surprised that this is her first time hosting the ACM Awards because she's incredible. 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
1: Well, during the recent graduation ceremony in Nashville, Belmont University awarded Brad Paisley and his wife, Kimberly Williams Paisley, honorary doctorates. 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
0: Ja, da wollen wir den Doktor doch auch mal zu Wort kommen lassen. Truck still works. Und wie wir gerade gehört haben, nicht nur er selbst, auch seine Frau hat die Ehrendoktorwürde der Belmont University zu Nashville erhalten. Brad Paisley, hier ist er.

So, jetzt fehlen uns noch die Billboard Country Song Charts. Da konnten wir in der letzten Sendung ja einen Titel nicht zu Ende spielen, weil der schlicht und einfach irgendwie abgebrochen ist. Wir geben ihr jetzt einen zweiten Versuch. Stella Lefty und Boston.

Dann haben wir es also doch noch geschafft, dass wir die gute Stella Lefty spielen konnten. Im Country Cocktail hier auf Radio Friesland im Rahmen der Billboard Country Song Charts. Da schauen wir noch mal schnell drauf. Viel getan hat sich allerdings nicht. Plätze 1 bis 6 unverändert. Und die Nummer 8 auch. Somit hat sich nur Folgendes getan. Riley Green gefallen von der 9 auf die 10 mit Change My Mind. Ella Langley mit Loving Life Again von der 7 auf die 9 gefallen. Und warum? Weil Stella Lefty sich verbessern konnte von der 10 auf die 7. So, und der Rest, wie gesagt, alles so geblieben. So, 18 Uhr 58, fast 59. Mein Name ist Stefan Speckmann. Ich habe wieder eine Stunde Country Music moderiert hier auf Radio Friesland. Das war der Country Cocktail. Den gibt es, wie gesagt, jeden Montag von 18 bis 19 Uhr. Aber wir haben natürlich auch noch weiteres Programm hier, wenn ich mir das jetzt richtig gemerkt habe. Ich schaue nochmal schnell nach. Dann gibt es gleich im Anschluss die gute Lena Düff mit Music for You. So ist es. Und dann um 20 Uhr die Sendung Alternativ und Independent. Und diese Sendung hier, den Country Cocktail, natürlich wieder am kommenden Montag. In dem Sinne, machen Sie es gut. Tschüss, bis dahin. Wir hören uns dann.

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1: Ich bin Thomas Bleskin. Zwei Drittel der Menschen in Deutschland befürworten ein Social-Media-Verbot für Kinder unter 14 Jahren. Das geht aus einer repräsentativen Umfrage des Bayerischen Forschungsinstituts für digitale Transformation hervor, die auf der Republika in Berlin vorgestellt wurde. Bei höheren Altersgrenzen sinkt die Zustimmung deutlich. Forschende warnten vor vorschnellen Verboten. Sie verwiesen darauf, dass soziale Medien für Jugendliche auch Orte für Information, Austausch und Teilhabe seien. Statt pauschaler Verbote brauche es strengere Regeln für Plattformen und mehr Medienkompetenz. Viele Befragte zweifeln zudem an der Wirksamkeit eines Verbots. Deutschland dürfte in den kommenden Jahren mehr CO2 verursachen als eingeplant. Die Anstrengungen der Bundesregierung beim Klimaschutz würden nicht ausreichen, schreibt der Expertenrat für Klimafragen in seinem neuesten Gutachten.
2: Der Expertenrat für Klimafragen berät die Regierung unabhängig und sieht bei der Regierung jetzt dringenden politischen Handlungsbedarf. Die derzeitigen Prognosen der Regierung, wie viel Treibhausgase Deutschland in den kommenden Jahren ausstoße, seien zu optimistisch, vor allem in den Bereichen Energie und Gebäuden. Auch weil es zusätzliche Risiken gäbe, etwa die aktuelle Reform des Heizungsgesetzes. Längerfristig sei es unwahrscheinlich, dass Deutschland sein Ziel erreiche, bis 2045 klimaneutral zu sein. Ronny Tochau, Berlin.
1: Nach dem Hantavirus-Ausbruch auf dem Kreuzfahrtschiff Hondius ist das Schiff in den Hafen von Rotterdam zurückgekehrt. An Bord befanden sich zuletzt noch 25 Besatzungsmitglieder sowie medizinisches Personal.
3: Diese Crewmitglieder bleiben jetzt in Quarantäne. Niemand von ihnen hat bisher Symptome gezeigt. Um das Schiff vollständig zu desinfizieren, sind 4 Tage angesetzt. Das Hantavirus war auf einer Kreuzfahrt von Argentinien in den Atlantik ausgebrochen. An Bord gebracht hatte es vermutlich ein niederländisches Ehepaar, das verstorben ist. Insgesamt geht die WHO bisher von 11 Infektionsfällen aus. Ursula Winkler, Nachrichtenredaktion.
1: CDU-Landeschef Gordon Schnieder ist der neue Ministerpräsident von Rheinland-Pfalz. Die Abgeordneten des Landtags in Mainz wählten den 50-Jährigen aus der Eifel zum Regierungschef einer schwarz-roten Koalition. Mit der Wahl des CDU-Politikers beginnt eine neue Ära in Rheinland-Pfalz. In den vergangenen 35 Jahren stand durchgehend die SPD an der Spitze der Regierungen.
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1: Zum Wetter, die aktuelle Vorhersage des Deutschen Wetterdienstes: im Osten und Südosten meist trocken und kaum Wolken, sonst deutlich ungemütlicher. Von Westen her ziehen Regenschauer und einzelne Gewitter durch, an den Alpen fallen die auch kräftiger aus. Die Höchstwerte liegen zwischen 14 Grad in der Eifel und 22 Grad im Osten. Morgen auch sehr wechselhaft, von der Mitte bis in den Osten und später auch im Westen wechselnd bewölkt und Schauer, vor allem in den östlichen Regionen teils starke Gewitter. Bei den Temperaturen ändert sich wenig.
0: Das waren die Nachrichten.
4: Hier ist Music for You. Mein Name ist Lena Düff. Ich bin verantwortlich für den Inhalt dieser Sendung.

Mit OAR und Real Pick Up Where We Left Off starten wir in die heutige Stunde Music for You und weiter geht es und zwar mit Beyoncé und Texas Hold'em. Und in dem Song geht es darum, dass man das Leben in vollen Zügen genießt.

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0: Das war C2C mit Happy und in dem Song geht es darum, dass man nach Glück strebt, indem man neue Erfahrungen macht. Und jetzt spiele ich euch Ilse de Lange mit This Isn't Really Love aus dem Jahr 2024.
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Michael Bublé mit I'm Your Man spiele ich euch jetzt. Und in dem Song geht es darum, dass man für eine geliebte Person alles tun würde, um deren Wünschen gerecht zu werden.

Das war Nelly Furtado mit Try und in dem Song geht es um die Reflexion von Erfahrungen, die man im Leben gemacht hat. Und jetzt spiele ich euch The Boss Hoss mit Wait For Me aus dem Jahr 2015.

The Arena mit Fade Out Lines spiele ich euch jetzt. Und in dem Song, da geht es um den Verlust von Tiefe im Leben aufgrund des Einflusses der Angst.

Das war George Ezra mit In the Morning und das war es auch schon wieder von der heutigen Stunde Music for You. Mein Name ist Lena Düf, ich war verantwortlich für den Inhalt dieser Sendung. Wir hören uns, wenn ihr mögt, in 14 Tagen wieder. Bis dahin alles Gute, bleibt gesund und der letzte Song des heutigen Abends, der kommt heute von Bon Jovi und heißt Bed of Roses.

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1: Ich bin Thomas Bleskin. Der Expertenrat für Klimafragen hält die Klimaschutzpolitik der Bundesregierung für unzureichend. In einem Gutachten warnen die Regierungsberater, selbst mit dem geplanten Klimaschutzprogramm würden die Ziele für 2040 verfehlt.
2: Eindeutig und vernichtend sei der Bericht des Expertenrates für die Klimapolitik der Regierung, kommentiert der BUND. Deutschland verfehle seine Klimaziele gerade auf ganzer Linie. Vor allem die Aufweichung des Verbrenneraus und das geplante geänderte Heizungsgesetz seien Rückschritte. Der WWF kritisiert, die Bundesregierung komme derzeit ihrem grundgesetzlichen Auftrag zum Schutz der Lebensgrundlagen nicht nach. Der unabhängige Expertenrat für Klimafragen hatte in seinem Bericht erklärt, die derzeitige Klimapolitik gefährde die Klimaziele. Es bestehe politischer Handlungsbedarf. Ronny Tochau, Berlin.
1: Die geplante Diätenerhöhung für die 630 Bundestagsabgeordneten wird voraussichtlich ausgesetzt. Der Unionspolitiker Steffen Pilger sagte bei RTL und NTV, man sei mit der SPD gemeinsam der Auffassung, diesen Schritt jetzt gehen zu wollen. Auch Linke, Grüne und AfD sind dafür. Eigentlich sollten die Abgeordnetenbezüge zum 1. Juli um knapp 500 Euro auf rund 12.330 Euro steigen. SPD-Politiker äußern sich zurückhaltend zu einer Verlängerung des Tankrabatts über Ende Juni hinaus. Fraktionsvize Armand Zorn sagte der dpa, eine dauerhafte Senkung der Energiesteuer könne keine Lösung sein.
3: Kurzfristig richtig, aber keine Dauerlösung, so der Tenor aus der SPD, denn der Tankrabatt entlaste alle, die Auto fahren und nicht nur diejenigen, die auf Hilfe vom Staat angewiesen sind. Und schon die bisher angesetzten 2 Monate Tankrabatt kosten wiederum den Staat 1,6 Milliarden Euro an Steuereinnahmen. Also quasi eine Absage an Söders Idee einer Verlängerung. Stattdessen kann sich die SPD weiter einen Preisdeckel für Sprit vorstellen, den wiederum aber bisher die Union ablehnt. Jan-Henner Reitze, Berlin.
1: 2/3 der Menschen in Deutschland befürworten laut einer Studie ein Verbot sozialer Medien für Kinder unter 14 Jahren. Das geht aus einer repräsentativen Umfrage des Bayerischen Forschungsinstituts für digitale Transformation hervor, die auf der Medienkonferenz Republika in Berlin vorgestellt wurde. Forschende warnten dort aber vor vorschnellen Verboten. Stattdessen brauche es strengere Regeln für Plattformen und mehr Medienkompetenz.
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1: Zum Wetter, die aktuelle Vorhersage des Deutschen Wetterdienstes: im Osten und Südosten meist trocken und kaum Wolken, sonst deutlich ungemütlicher. Von Westen her ziehen Regenschauer und einzelne Gewitter durch, an den Alpen fallen die auch kräftiger aus. Die Höchstwerte liegen zwischen 14 Grad in der Eifel und 22 Grad im Osten. Morgen auch sehr wechselhaft, von der Mitte bis in den Osten und später auch im Westen wechselnd bewölkt und Schauer, vor allem in den östlichen Regionen teils starke Gewitter. Bei den Temperaturen ändert sich wenig.
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4: Moin und herzlich willkommen zu Alternativ und Independent. Mein Name ist Jens Keffel, ich bin für die Sendung verantwortlich und wie immer hören Sie auch heute wieder einen Schwerpunkt.
5: Und der heutige Schwerpunkt, das sind mal wieder so diese Unbekannten, diese Vergessenen, die Songs, über die man so ganz schwierig nur irgendwelche Informationen sammeln kann. Und da habe ich wieder eine tolle Zusammenstellung und ich weiß ja auch aus Ihren Rückmeldungen, dass zumindest einige von Ihnen, liebe Hörerinnen und Hörer, gerne auch mal etwas Schräges hören. Da habe ich jetzt was für Sie, und zwar Driving School. Das ist eine vom Musiker Jeff Robinson zusammen mit einer kleinen Gruppe von Musikern aus Milwaukee, Wisconsin ins Leben gerufenen Studioprojekt, um eingängige Popsongs zu veröffentlichen. Ja, so sagt zumindest die Selbstdarstellung. In diesem Fall geht es um den Song The Afterlife. 2021 ist er als Single veröffentlicht worden. Und ebenfalls laut Selbstdarstellung stellt er eine raffinierte Mischung aus Tommy James and the Chondels und einer gedämpften Version von David Bowie dar. Ja, ich find's crazy, ne? Und hier sind sie, Driving School, The Afterlife.

Ich hab's mir ja versprochen. Bisschen schräg, ne? Damit kommen wir zu Apeman Spaceman. Es war eine 2014 in London gegründete Band. Eine Beschreibung auf einer Streaming-Plattform gibt an, dass sie Rock machen, der aus einer anderen Parallelwelt zu stammen scheint und daher nicht alternativ sei. Er sei ansteckend und psychedelisch, fremdartig, ohne dabei die Melodien zugunsten von Effekthascherei zu vernachlässigen. Die Songs, die gingen unter die Haut. Und an anderer Stelle heißt es dann noch, sie würden einen schizophrenen, düster, explosiven, alternativen Punkrock machen. Ja, wie auch immer, Apeman Spaceman waren nicht so wirklich riesig produktiv. Eine EP mit 4 Tracks von 2016 gibt es, die heißt Have Not Love, und daraus hören wir gleich auch den als Single veröffentlichten Titel Space Catras. Dann gibt es noch 3 weitere Singles, die bis 2020 veröffentlicht wurden, und das ist auch das Jahr des letzten Lebenszeichens von Apeman Spaceman.

Ja, gerne würde ich Ihnen etwas mehr über die Band The Scaremongers aus dem englischen Huddersfield erzählen. Da soll es zwei sehr interessante Quellen auch zu dieser Band geben. Zum einen ist es das Buch The Life and Times of a Rockstar Fantasist. Das ist 2009 vom Scaremongers Gründer Simon Armitage veröffentlicht worden. Er war der Songschreiber und auch Leadsänger der Band, die er zusammen mit seinem Jugendfreund Craig Smith, dem Gitarristen, gegründet hat. Das muss so irgendwann um 2006, 2007 gewesen sein. Und zum anderen gab es, oder gibt es wohl noch immer, aus dem Jahr 2009 bestehende Beschreibung, als die Band damals ihr einziges Album Born in a Barn veröffentlicht hat. Diese Beschreibung findet sich im Archiv des englischen Guardian. Und dieses Archiv ist tatsächlich verkauft worden. Und der neue Eigentümer will richtig üppig Geld sehen, wenn man da reingucken will. Nee, das ist dann doch nichts, ne? Und so erschöpfen sich dann die frei zugänglichen Infos relativ schnell, da ich zugegebenerweise auch da noch größeren Suchaufwand gescheut habe. Ich bitte um Verständnis, dafür wird die Musik jetzt etwas angenehmer.

So, erstaunlich wenig, muss ich sagen, lässt sich über eine Band namens Juliet's Wishing Well finden. Dabei haben die doch so einen richtig schönen Namen. Ja, das mag natürlich, dass man so wenig finden kann, das mag natürlich am 90er-Jahre-Loch liegen. Denn bekanntlich ist ja so alles das, was in den 90ern gewesen ist, da war das noch nichts mit dem Internet. Da gibt es so wenig Sachen, die man da finden kann. Das ist erstaunlich. Und es hat sich aber auch gerade bei den kleineren Bands kaum jemand die Mühe gegeben, da mal was einzutragen. So kann es also sein. Es kann natürlich auch in diesem Fall ja ebenfalls daran sein, dass es eine Band war, die nie groß rausgekommen ist. Immerhin kann ich Ihnen sagen, dass sie 1993 in Newark, in Delaware, in den USA, von 4 Musikern gegründet wurde, diese Band. Und angeblich, so steht es an einer Stelle, machten bzw. spielten sie Rock und Grunge. Letzteren kann ich nicht so ganz wirklich erkennen, aber gut, mach sein. Ich muss ja auch zugeben, dass ich nur die 1998 veröffentlichte EP Far From Winter kenne. Da gibt's dann auch noch ein Album, das ist 1996 erschienen ist. Wir hören jetzt aus dieser EP den Titel Saving June. Und danach verlieren sich dann auch die letzten Spuren von Juliet's Wishing Well.

Ja, soweit Juliet's Wishing Well. Schön klingt die Band, schön klingt der Bandname, aber irgendwie Grunge? Nee, so klingt's nicht. Noch, falls Sie Fragen haben, schreiben Sie mir gerne eine E-Mail an alternativ-independent@gmx.de. Dann schicke ich Ihnen zum Beispiel gerne die Playlist oder sonst irgendwelche Anregungen haben, dann können wir gerne drüber nachdenken, ob ich vielleicht einen Song finde, der dazu passt. Und ich gucke nicht jeden Tag in diesen Account rein. Kann also passieren, dass es mal ein bisschen dauert, bis ich mich zurückmelde. Aber wenn es nicht ganz schlimm in den Tiefen des Spam-Ordners verschwunden ist, dann werden Sie von mir hören. Ja, und ansonsten geht's jetzt weiter hier mit einer rätselbehafteten Band, nämlich Void. Die Band, die stammt aus Deutschland. Tja, und ich kann Ihnen auch sagen, dass Alex Nimmermann und Thomas K. Köhler da die Mitglieder waren. Nimmermann, der verdiente sein Geld wohl in der Hauptsache als Ingenieur für Lackierer und Schweißtechnik. Über Köhler finde ich gar nichts. Aber ne, ist natürlich auch ein bisschen schwieriger, der Name, beim Googlen. Ihr einziges Album Red hat die Synth-Pop-Electronic-Band 1996 veröffentlicht. Selber sind sie Anfang der 90er wohl gestartet. Im Netz ist da auch sonst nichts großartig zu finden. Und auch das Booklet vom Album, das hilft wenig weiter. Denn abgesehen von den Songtexten finden sich da nur allgemeine Produktionshinweise und auch noch eine Danksagung. Duper, duper. Ja, egal. Hier gibt's jetzt von Void aus Red den Titel Never Wanted To.

So weiter geht's mit Nags und die haben mich da auch auf eine Suchaufgabe gestellt, bei der ich zugegebenerweise dann irgendwann die Lust verloren habe. Es fängt damit an, dass sich unsere Nags in Großbuchstaben schreiben, N-A-R-C-S, wohl um sich von einer Band aus Neuseeland zu unterscheiden, die sich in The Nags schreiben, also dann Nags kleingeschrieben. Wobei die Neuseeländer in den 18 und 19 aktiv waren. Unsere Nags, die kommen aber aus Leeds. Und jetzt das nächste Problem. Es gibt unterschiedliche Quellen, die das englische Leeds meinen und andere, die das Leeds, ein Stadtteil in Kansas City meinen, also in den USA. Auch das kann einen dann schon echt an die Grenze bringen. Aus meiner Sicht spricht mehr für das englische Leeds, denn Nags haben mit Sicherheit auf einem im englischen Leeds ansässigen Mini-Independent-Label veröffentlicht und sie haben auch Auftritte beim Reading und Leeds Festival gehabt, ein klassisches Indie-Label vor Ort, ebenso wie beim Wakefield Festival, auch das aus der Region, also auch das aus England und auch das ein klassisches Indie-Festival, für das keine Bands da aus den USA angereist kommen. Von daher also eher das englische Leeds. Wie auch immer, wir hören jetzt aus ihrem zweiten Album Singing Animal, das ist 2016 erschienen, den Titel Head Boy Sonnet. Und kurz nachdem dieses Album erschienen ist, ist dann wohl auch Schluss gewesen mit dieser Northern Alternative Rockband namens Nags.

Ja, auch Nags. Ein bisschen schräg kann man ja auch sagen, ne? Also, gut. So, wir waren bei Suchschwierigkeiten, ne? Und da habe ich jetzt noch so eins, ein Projekt namens Flowers. Hinten mit 2 S geschrieben, ganz wichtig. Und ich muss zugeben, da habe ich dann irgendwann auch die weitere Suche aufgegeben. Denn hinter diesen Flowers, das ist schon als Suchbegriff unmöglich, steht ein gewisser Christopher Larsen aus Sacramento in Kalifornien. Sie glauben gar nicht, wie viele Christopher Larsen-Essenz es gibt, die was mit Musik zu tun haben. Und dann auch noch mit Kalifornien. Und dann auch noch mit Sacramento. Oh. Jedenfalls, irgendwann bin ich dann dazu gekommen, dass er 2012 dieses Album namens Charm veröffentlicht hat bei einem kalifornischen Label, was es spannenderweise nicht mehr gibt. Also auch da ist nichts zu finden. Ja, und eigentlich wäre ich verzweifelt, eigentlich wäre das nicht in die Sendung gekommen. Aber genau für solche Fälle gibt's ja hier diese Sendung. Für genau diese Fälle gibt's die Unbekannten, die Vergessenen, die Unsuchbaren und wie auch immer. Und deswegen hören wir jetzt diesen Christopher Larsen mit seinem Projekt Flowers mit 2 S hinten geschrieben und dem Titel Hallo aus dem Album Charm.

Ja, in die Abteilung, von denen wissen wir so gut wie nichts und wollen auch nicht länger rumsuchen. Da gehört auch die Abteilung Fiery Red. Die kommen aus Cork in Irland. Die Homepage ist natürlich längst abgeschaltet, ne? Die Songs, die können zum Glück noch über Bandcamp nachbezogen werden, aber auf der Seite dort finden sich auch keinerlei Hinweise auf die Musiker. Also da ist dann auch nichts zu finden. Ja, und selbst mein Kumpel aus Irland, der wusste da auch nicht weiter. Und so spiele ich jetzt einfach einen Song von Fiery Red, und zwar Dark Light to Starlight. Der ist als Single 2017 veröffentlicht worden. Hier sind sie, Fiery Red aus Irland.

Ja, weil so vieles Unbekanntes heute in dieser Sendung von Alternativ und Independent gab, sende ich Ihnen hier nochmal oder erzähle ich Ihnen hier nochmal meine E-Mail alternativ-independent@gmx.de, damit zumindest die nicht unbekannt ist. Falls Sie also Fragen haben, schreiben Sie mir gerne. Falls Sie auch Ideen haben, falls Sie zu den hier vorgestellten Bands mit den großen Fragezeichen im Hinterkopf, falls Sie da irgendwelche Informationen haben, das wäre immer spannend. Also da schreiben Sie mir bitte gerne. Und damit kommen wir zu The Night Wires. Ja, es ist so eine Band, die vor allem über die sozialen Medien mit der Welt Kontakt hält. Ich muss sagen, wenn man das versucht zu googeln, gibt es ein riesiges Problem, weil Google macht aus The Night Wires automatisch The Night Mares. Oh, und da verzweifelt man dann. Ne? Ja. The Night Wires, das ist ein Duo aus dem englischen Derby. 2011 wurden die von Russell Meek und Simon Clemens gegründet. Die hatten in der Band Three Ring Circus vorher zusammen gespielt und haben sich dort kennengelernt. Und nach deren Ende haben sie dann eben als The Night Wires weitergemacht. Soweit ich herausfinden konnte, haben sie eine EP und zwei Alben veröffentlicht. Das zweite, Life of Sound, das ist 2015 herausgekommen. Da hören wir gleich auch was draus. Und danach ist dann wohl kein neues Material mehr veröffentlicht worden. Obwohl sie, wie gesagt, noch aktiv sind. Naja, und ist ja auch in Ordnung, ne? Also gibt's ja auch viele Bands, die irgendwann einfach gesagt haben, wir spielen jetzt vielleicht nochmal hier irgendwo im Pub oder wir spielen hier nochmal auf einem kleinen Festival. Aber für Neues haben wir gar keine Zeit. Und kostet ja auch richtig Geld, ne? So Aufnahmen im Studio und so, das ist ja nicht von der Hand zu weisen. So, wir hören jetzt also aus diesem Album Life of Sound von The Night Wires den Titel Propeller Seats.

Ja, und während im Hintergrund noch The Nightwires weiterlaufen, mache ich hier schon mal den Abspann, die Absage. Sie hören hier Alternativ und Independent, natürlich bei Radio Ostfriesland. Mein Name ist Jens Keffel, ich bin für diese Sendung verantwortlich. Heute gab es ja den Schwerpunkt mit vielen Unbekannten und Suchopfern und Vergessenen und solchen Dingen. Und ja, so ist das dann. Und jetzt haben wir hier noch ein Kassettenopfer als letzten, den ich Ihnen auch noch gerne vorspielen möchte. Ansonsten würde ich mich sehr freuen, wenn Sie in 4 Wochen wieder dabei sind und wir hier dann mal wieder was ganz Normales hören können. Also, und damit kommen wir jetzt zur Band The Journals Kept. Hinter der steht Paul Whittam und seiner Frau Faith. Wie es scheint, gibt es sonst keine Fanzine-Bandmitglieder, obwohl zumindest ihre Aufnahmen von anderen Musikern mit unterstützt werden. Im Netz kursieren da 2 Autos, aus denen sie kommen sollen, beide in den USA gelegen. Aufgrund der Chronologie scheint es, dass sie in Leominster, New Hampshire gestartet sind und nun in East Hampton, Massachusetts leben. Auf jeden Fall haben sie The Journals Kept 2017 gegründet und auch noch im gleichen Jahr eine Kassette mit 16 Songs herausgebracht. Die heißt War Trials, woraus wir gleich den Titel Nothing in This World hören. Und sie können sich ja, also alle, die mit Kassetten aufgewachsen sind, die kennen das Wort Bandsalat. Ne, ja. So, und dann gibt es noch 2 Veröffentlichungen von 2022 und 2025. Die sind dann aber eben auch auf anderen physikalischen Tonträgern zu finden. So, damit sage ich Tschüss, bis bald und alles Gute Ihnen. Ciao.

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1: Ich bin Thomas Bleskin. Die geplante Diätenerhöhung für die 630 Bundestagsabgeordneten wird voraussichtlich ausgesetzt. Der Unionspolitiker Steffen Bilger sagte bei RTL und NTV, man sei mit der SPD gemeinsam der Auffassung, diesen Schritt jetzt gehen zu wollen. Auch Linke, Grüne und AfD sind dafür. Eigentlich sollten die Abgeordnetenbezüge zum 1. Juli um knapp 500 Euro auf rund 12.330 Euro steigen. Zur Begründung verwies Bilger auf anstehende Reformen, die für viele Menschen mit Belastungen verbunden seien. Zwei Drittel der Menschen in Deutschland sprechen sich für die Einführung eines Verbots von sozialen Medien für Kinder unter 14 Jahren aus. Das hat eine Umfrage des Bayerischen Forschungsinstituts für digitale Transformation ergeben, die auf der Medienkonferenz Republika in Berlin vorgestellt wurde.
2: Die Zustimmung der Deutschen für ein Social-Media-Verbot hängt von der genauen Altersgrenze ab. Ein Verbot unter 14 Jahren fänden zwar zwei Drittel gut, unter 16, wie in Australien eingeführt, befürwortet aber nur knapp die Hälfte. Und sogar die Befürworter sind mehrheitlich skeptisch, ob die Jugend mit Verboten von sozialen Medien wirklich ferngehalten würden oder Umwege findet. Wissenschaftler warnen auch eher vor pauschalen Verboten. Viele Probleme mit sozialen Medien würden so in weniger sichtbare Räume verschoben. Und man dürfe die Anbieter der sozialen Medien nicht aus der Verantwortung lassen. Onni Tochau, Berlin.
1: Nach dem Hunter-Virus-Ausbruch auf dem Kreuzfahrtschiff Hondius ist das Schiff in den Hafen von Rotterdam zurückgekehrt. An Bord befanden sich zuletzt noch 25 Besatzungsmitglieder sowie medizinisches Personal.
3: Diese Crewmitglieder bleiben jetzt in Quarantäne. Niemand von ihnen hat bisher Symptome gezeigt. Um das Schiff vollständig zu desinfizieren, sind 4 Tage angesetzt. Das Hunter-Virus war auf einer Kreuzfahrt von Argentinien in den Atlantik ausgebrochen. An Bord gebracht hatte es vermutlich ein niederländisches Ehepaar, das verstorben ist. Insgesamt geht die WHO bisher von 11 Infektionsfällen aus. Ursula Winkler, Nachrichtenredaktion.
1: CDU-Landeschef Gordon Schnieder ist der neue Ministerpräsident von Rheinland-Pfalz. Die Abgeordneten des Landtags in Mainz wählten den 50-Jährigen aus der Eifel zum Regierungschef einer schwarz-roten Koalition. Mit der Wahl des CDU-Politikers beginnt eine neue Ära in Rheinland-Pfalz. In den vergangenen 35 Jahren stand durchgehend die SPD an der Spitze der Regierungen.
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1: Zum Wetter, die aktuelle Vorhersage des Deutschen Wetterdienstes: im Osten und Südosten meist trocken und kaum Wolken, sonst deutlich ungemütlicher. Von Westen her ziehen Regenschauer und einzelne Gewitter durch, an den Alpen fallen die auch kräftiger aus. Die Höchstwerte liegen zwischen 14 Grad in der Eifel und 22 Grad im Osten. Morgen auch sehr wechselhaft, von der Mitte bis in den Osten und später auch im Westen wechselnd bewölkt und Schauer, vor allem in den östlichen Regionen teils starke Gewitter. Bei den Temperaturen ändert sich wenig.
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1: Ich bin David Riemer. Union und SPD sind sich einig, dass die automatische Diätenerhöhung für Bundestagsabgeordnete in diesem Jahr ausgesetzt werden soll. Er sei dafür, diese Idee aus der Union schnellstmöglich umzusetzen, sagte SPD-Generalsekretär Klüssendorf.
2: Man könne nicht bei Krankenversicherung, Rente und Pflege über Einsparungen diskutieren und sich gleichzeitig eine Diätenerhöhung von 500 Euro pro Monat genehmigen, so SPD-Generalsekretär Klüssendorf. Auch Unionsfraktionschef Spahn hatte sich offen gezeigt für einen Verzicht auf die anstehende automatische Diätenerhöhung zum 1. Juli. Er verstehe, dass Bürger, wenn sie verzichten müssten, das auch von Abgeordneten erwarteten, so Spahn. Die Diäten werden seit 2014 jedes Jahr angepasst, der allgemeinen Lohnentwicklung folgend, ähnlich wie die Rente. Aus Berlin Ronny Tochau.
1: Die SPD will sich innerhalb der Bundesregierung für eine rechtliche Grundlage für einen Mietendeckel in den Ländern einsetzen. Das hat SPD-Generalsekretär Klüssendorf erklärt. In Berlin hatte das Bundesverfassungsgericht solch einen Mietendeckel gekippt, mit dem Argument, dass der Bund für Mietrecht zuständig sei und nicht die Länder.
3: Der Berliner Mietendeckel bedeutete für viele Mieter zuerst, dass sie weniger zahlen mussten. Dann hatten Vermieter plötzlich Anspruch auf Nachzahlungen, als die Regelung gekippt wurde. Dass die Bundes-SPD ausgerechnet jetzt wieder eine rechtliche Grundlage schaffen will, damit Bundesländer jeweils für sich Mietendeckel festlegen können, liegt an der bevorstehenden Abgeordnetenhauswahl in Berlin, wo die SPD aktuell in Umfragen hinten liegt. Die Union lehnt Mietendeckel allerdings ab und innerhalb der Bundesregierung gibt es sowieso schon zahlreiche Streitthemen. Aus Berlin Jan-Henna Reitze.
1: In Kanada ist ein weiterer Passagier eines Kreuzfahrtschiffes positiv auf das Hunter-Virus getestet worden. Nach Angaben der Gesundheitsbehörde hat die Person milde Symptome. Drei kanadische Passagiere wurden vorsorglich in ein Krankenhaus gebracht, ein vierter blieb zu Hause in Quarantäne. Auf der Hondius hat es einen Hunter-Virus-Ausbruch gegeben, drei Passagiere starben. Zum Fußball. Jens Lehmann sieht eine mögliche WM-Rückkehr von Manuel Neuer kritisch. Der frühere Nationaltorwart sagte der Bild, sollte Neuer tatsächlich wieder im deutschen Tor stehen, wäre das gegenüber Oliver Baumann ein Vertrauensbruch. Bundestrainer Nagelsmann hatte Baumann zuletzt öffentlich gestärkt. Auch Ex-Bayern-Torwart Oliver Kahn hatte einen möglichen Torwartwechsel kritisiert.
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1: Zum Wetter die aktuelle Vorhersage des Deutschen Wetterdienstes. In der Nacht lässt der Regen im Norden allmählich nach, auch die Gewitter werden weniger. An den Alpen kann es noch länger regnen, sonst lockert es im Osten und später auch im Westen auf, dort örtlich dichter Nebel. Die Temperaturen sinken auf 10 bis 2 Grad. Morgen ist es von der Mitte bis in den Osten wechselnd bewölkt, einzelne Schauer sind möglich, im Osten auch Gewitter. Im Westen ziehen am Nachmittag dann dichtere Wolken und Regen auf, maximal 14 bis 22 Grad.
0: Das waren die Nachrichten.

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1: Ich bin David Riemer. Sollte der eigentlich bis Ende Juni vorgesehene Tankrabatt verlängert werden? Die SPD hat zurückhaltend auf diese Idee reagiert. CSU-Chef Söder hatte die Möglichkeit einer Verlängerung ins Spiel gebracht.
2: Kurzfristig richtig, aber keine Dauerlösung, so der Tenor aus der SPD, denn der Tankrabatt entlaste alle, die Auto fahren und nicht nur diejenigen, die auf Hilfe vom Staat angewiesen sind. Und schon die bisher angesetzten 2 Monate Tankrabatt kosten wiederum den Staat 1,6 Milliarden Euro an Steuereinnahmen. Also quasi eine Absage an Söders Idee einer Verlängerung. Stattdessen kann sich die SPD weiter einen Preisdeckel für Sprit vorstellen, den wiederum aber bisher die Union ablehnt. Aus Berlin Jan-Henner Reitze.
1: Die geplante Diätenerhöhung für die 630 Bundestagsabgeordneten wird voraussichtlich ausgesetzt. Der Unionspolitiker Bilger sagte bei RTL und NTV, man sei mit der SPD gemeinsam der Auffassung, diesen Schritt jetzt gehen zu sollen. Auch Linke, Grüne und AfD sind dafür. Eigentlich sollten die Abgeordnetenbezüge zum 1. Juli um knapp 500 auf über 12.000 Euro steigen. 2 Drittel der Menschen in Deutschland sprechen sich für die Einführung eines Verbots von sozialen Medien für Kinder unter 14 Jahren aus. Das hat eine Umfrage des Bayerischen Forschungsinstituts für digitale Transformation ergeben, die auf der Medienkonferenz Republika in Berlin vorgestellt wurde.
3: Die Zustimmung der Deutschen für ein Social-Media-Verbot hängt von der genauen Altersgrenze ab. Ein Verbot unter 14 Jahren fänden zwar 2 Drittel gut, unter 16, wie in Australien eingeführt, befürwortet aber nur knapp die Hälfte. Und sogar die Befürworter sind mehrheitlich skeptisch, ob die Jugend mit Verboten von sozialen Medien wirklich ferngehalten würden oder Umwege findet. Wissenschaftler warnen auch eher vor pauschalen Verboten. Viele Probleme mit sozialen Medien würden so in weniger sichtbare Räume verschoben. Und man dürfe die Anbieter der sozialen Medien nicht aus der Verantwortung lassen. Aus Berlin, Ronny Tochau.
1: Aus noch ungeklärter Ursache ist im sächsischen Görlitz ein Mehrfamilienhaus aus der Gründerzeit eingestürzt. Spürhunde sind an der Unfallstelle im Einsatz. Noch immer ist unklar, ob sich unter den Trümmern möglicherweise verschüttete Menschen befinden. Die Polizei schreibt auf X, möglicherweise habe es in dem Haus eine Gasexplosion gegeben. Zeugen hätten von einer Explosion gesprochen und Gasgeruch wahrgenommen.
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1: Zum Wetter die aktuelle Vorhersage des Deutschen Wetterdienstes. In der Nacht lässt der Regen im Norden allmählich nach, auch die Gewitter werden weniger. An den Alpen kann es noch länger regnen, sonst lockert es im Osten und später auch im Westen auf, dort örtlich dichter Nebel. Die Temperaturen sinken auf 10 bis 2 Grad. Tagsüber ist es von der Mitte bis in den Osten wechselnd bewölkt, einzelne Schauer sind möglich. Im Westen ziehen am Nachmittag dann dichtere Wolken und Regen auf, 14 bis 22 Grad maximal.
0: Das waren die Nachrichten.

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1: Ich bin David Riemer. Union und SPD sind sich einig, dass die automatische Diätenerhöhung für Bundestagsabgeordnete in diesem Jahr ausgesetzt werden soll. Er sei dafür, diese Idee aus der Union schnellstmöglich umzusetzen, sagt der SPD-Generalsekretär Klüssendorf.
2: Man könne nicht bei Krankenversicherung, Rente und Pflege über Einsparungen diskutieren und sich gleichzeitig eine Diätenerhöhung von 500 Euro pro Monat genehmigen, so SPD-Generalsekretär Klüssendorf. Auch Unionsfraktionschef Spahn hatte sich offen gezeigt für einen Verzicht auf die anstehende automatische Diätenerhöhung zum 1. Juli. Er verstehe, dass Bürger, wenn sie verzichten müssten, das auch von Abgeordneten erwarteten, so Spahn. Die Diäten werden seit 2014 jedes Jahr angepasst, der allgemeinen Lohnentwicklung folgend, ähnlich wie die Rente. Aus Berlin, Ronny Tochau.
1: Die Bundesregierung hat sich vorgenommen, bis zur Sommerpause ein großes Reformpaket zu schnüren. Damit sollen auch Streitthemen zwischen Union und SPD gelöst werden. Vor diesem Hintergrund hat Bundeskanzler Merz für den Nachmittag einen Besuch der Fraktionssitzung der SPD im Bundestag angekündigt.
3: Es ist schon länger geplant, dass Merz bei den SPD-Abgeordneten vorbeischaut, aber gerade die Streitthemen der vergangenen Wochen, wie Entlastungen wegen gestiegener Spritpreise oder die Frage, wie noch klaffende Löcher im Haushalt gestopft werden sollen, zeigen, wie groß die Gräben zwischen Union und SPD geworden sind. Merz will sie überwinden und bei der SPD für Kompromisse werben, denn es muss am Ende mehr rauskommen als der kleinste gemeinsame Nenner, um wie von der Regierung versprochen zu beweisen, dass Politik noch handlungsfähig ist. Aus Berlin, Jan-Henner Reitze.
1: Der Expertenrat für Klimafragen hält die Klimaschutzpolitik der Bundesregierung für unzureichend. In einem Gutachten warnen die Regierungsberater, selbst mit dem geplanten Klimaschutzprogramm würden die Ziele für 2040 verfehlt. Der Rat geht außerdem davon aus, dass Deutschland sein Emissionsbudget bis 2030 um bis zu 100 Millionen Tonnen CO2 überschreiten könnte. Aus noch ungeklärter Ursache ist im sächsischen Görlitz ein Mehrfamilienhaus eingestürzt. Spürhunde sind an der Unfallstelle im Einsatz. Noch immer ist unklar, ob sich unter den Trümmern möglicherweise verschüttete Menschen befinden. Die Polizei schreibt auf X, möglicherweise habe es in dem Haus eine Gasexplosion gegeben. Zeugen hätten von einer Explosion gesprochen und Gasgeruch wahrgenommen.
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1: Zum Wetter die aktuelle Vorhersage des Deutschen Wetterdienstes. In der Nacht lässt der Regen im Norden allmählich nach, auch die Gewitter werden weniger. An den Alpen kann es noch länger regnen, sonst lockert es im Osten und später auch im Westen auf, dort örtlich dichter Nebel. Die Temperaturen sinken auf 10 bis 2 Grad. Tagsüber ist es von der Mitte bis in den Osten wechselnd bewölkt, einzelne Schauer sind möglich, im Osten auch Gewitter. Im Westen ziehen am Nachmittag dann dichtere Wolken und Regen auf, maximal 14 bis 22 Grad.
0: Das waren die Nachrichten.

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1: Ich bin David Riemer. Bei einem Angriff auf ein großes islamisches Zentrum im US-Bundesstaat San Diego sind 3 Menschen getötet worden. Die Polizei geht davon aus, dass sich 2 mutmaßliche Angreifer im Alter von 17 und 19 Jahren selbst das Leben nahmen. Die Attacke werde bis auf Weiteres als Hassverbrechen eingestuft, so ein Polizeisprecher. Die SPD will sich innerhalb der Bundesregierung für eine rechtliche Grundlage für einen Mietendeckel in den Ländern einsetzen. Das hat SPD-Generalsekretär Klüssendorf erklärt. In Berlin hatte das Bundesverfassungsgericht solch einen Mietendeckel gekippt, mit dem Argument, dass der Bund für Mietrecht zuständig sei und nicht die Länder.
2: Der Berliner Mietendeckel bedeutete für viele Mieter zuerst, dass sie weniger zahlen mussten. Dann hatten Vermieter plötzlich Anspruch auf Nachzahlungen, als die Regelung gekippt wurde. Dass die Bundes-SPD ausgerechnet jetzt wieder eine rechtliche Grundlage schaffen will, damit Bundesländer jeweils für sich Mietendeckel festlegen können, liegt an der bevorstehenden Abgeordnetenhauswahl in Berlin, wo die SPD aktuell in Umfragen hinten liegt. Die Union lehnt Mietendeckel allerdings ab und innerhalb der Bundesregierung gibt es sowieso schon zahlreiche Streitthemen. Aus Berlin, Jan-Henner Reitze.
1: Bundesinnenminister Dobrindt will den Zivilschutz in Deutschland ausbauen und dafür insgesamt 10 Milliarden Euro investieren bis zum Jahr 2029. Über diese Pläne in einem Eckpunktepapier soll die Bundesregierung morgen in ihrer Kabinettssitzung beraten.
3: Nach dem Ende des Kalten Krieges wurde vieles für überflüssig gehalten, Schutzbunker zum Beispiel. Doch wegen der Bedrohung durch Russland hat die Regierung vor gut einem Jahr Ausnahmen von der Schuldenbremse beschlossen, auch für den Zivilschutz. Mit den 10 Milliarden Investitionen sollen zum Beispiel jetzt 1.000 Spezialfahrzeuge angeschafft werden und über 100.000 stapelbare Feldbetten. Außerdem soll die Warn-App Nina so weiterentwickelt werden, dass sie den Weg zum nächsten Schutzraum anzeigen kann. Dafür müssen aber wohl noch viele Schutzräume überhaupt erst wieder eingerichtet werden. Aus Berlin, Ronny Tochau.
1: Zum Fußball. Pep Guardiola steht einem Medienbericht zufolge vor dem Rücktritt als Coach von Manchester City. Laut der britischen Zeitung Daily Mail wird der Spanier den englischen Fußballclub zum Saisonende verlassen. Als Topfavorit auf die Nachfolge gilt Ex-Chelsea-Coach Enzo Maresca. Guardiola gewann mit City unter anderem 6-mal die Meisterschaft und 2023 die Champions League. Er hat in Manchester noch einen Vertrag bis 2027.
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1: Zum Wetter die aktuelle Vorhersage des Deutschen Wetterdienstes. In der restlichen Nacht im Norden und an den Alpen vereinzelt noch etwas Regen. Es kühlt sich auf 10 bis 2 Grad ab. Tagsüber in der Osthälfte zunächst bewölkt, später einzelne Schauer. Auch im Westen am Nachmittag Regen. Höchstwerte zwischen 14 und 22 Grad. Am Mittwoch dann wechselnd bis stark bewölkt und oft regnerisch. Es wird etwas wärmer.
0: Das waren die Nachrichten.

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1: Ich bin David Riemer. US-Präsident Trump hat einen angeblich für heute geplanten Angriff auf den Iran abgesagt. Er habe das Militär angewiesen, die Attacke nicht durchzuführen, schrieb er auf der Plattform True Social. Gleichzeitig soll das Militär bereit sein, einen umfassenden, groß angelegten Angriff zu beginnen, falls keine akzeptable Vereinbarung mit dem Iran erzielt werde.
2: Einige Golfstaaten, darunter Katar und Saudi-Arabien, hätten ihn gebeten, von dem geplanten Militärschlag zunächst abzusehen, weil gerade ernsthafte Verhandlungen im Gange seien, erklärte Trump weiter. Aus Respekt sei er dieser Bitte nachgekommen. Zuvor hatte Trump den Druck auf den Iran wieder mal hochgeschraubt und gedroht, den Krieg wieder aufzunehmen. Die Uhr ticke, der Iran solle nun schnell handeln, hatte Trump gewarnt. Seit Anfang April gilt eine von ihm einseitig verhängte, oftmals sehr wackelige Waffenruhe. Aus den USA, Tina Eck.
1: Union und SPD sind sich einig, dass die automatische Diätenerhöhung für Bundestagsabgeordnete in diesem Jahr ausgesetzt werden soll. Er sei dafür, diese Idee aus der Union schnellstmöglich umzusetzen, sagte SPD-Generalsekretär Klüssendorf.
3: Man könne nicht bei Krankenversicherung, Rente und Pflege über Einsparungen diskutieren und sich gleichzeitig eine Diätenerhöhung von 500 Euro pro Monat genehmigen, so SPD-Generalsekretär Klüssendorf. Auch Unionsfraktionschef Spahn hatte sich offen gezeigt für einen Verzicht auf die anstehende automatische Diätenerhöhung zum 1. Juli. Er verstehe, dass Bürger, wenn sie verzichten müssten, das auch von Abgeordneten erwarteten, so Spahn. Die Diäten werden seit 2014 jedes Jahr angepasst, der allgemeinen Lohnentwicklung folgend, ähnlich wie die Rente. Aus Berlin, Ronny Tochau.
1: Bei einem Angriff auf ein großes islamisches Zentrum in San Diego sind 3 Menschen getötet worden. 2 mutmaßliche Angreifer seien in einem Auto auf dem Parkplatz tot aufgefunden worden, sagte ein Polizeisprecher. Die US-Behörden gehen aktuell davon aus, dass sich die Verdächtigen im Alter von 17 und 19 Jahren selbst das Leben nahmen. Die Polizei betrachtet die Attacke bis auf Weiteres als ein Hassverbrechen. Nach dem Einsturz eines Mehrfamilienhauses im sächsischen Görlitz sind 2 von den ursprünglich 5 Vermissten wohlauf. Das teilte eine Polizeisprecherin mit. Nun werde noch nach 3 Personen gesucht, die nicht erreichbar seien. Ob sich die Vermissten unter den Trümmern befinden, ist weiter unklar. Möglicherweise habe es in dem Haus eine Gasexplosion gegeben, schrieb die Polizei.